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2: 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Ich lese von dir und Ezekiel, Kapitel 34, Vers 16. Und ich darf zu dir hören, was sehr wertvoll ist, einfach sehr wertvoller Vers für uns von dir, das sage ich. 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

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Dort wir können uns ja diesen Morgen wieder ein bisschen abbühen. Ich möchte jeder einen gesegneten Tag haben. 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
1: 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Wir sind Ben und Lisa Wall. Wir reden zu Ihnen von der praktischen Ehe- und Familienleben. Wir freuen uns, dass Sie gewählt haben, uns zu hören.
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0: Sein Vater hatte nichts dagegen einzuwenden, als er ihm des anderen Tages sagte, er möge ihm erlauben, einige Kriegskameraden in Köln zu besuchen.
1: »Das magst du tun«,
0: entgegnete dieser in seiner kurzen Art.
1: »Es ist jetzt die beste Zeit dazu. Später wirst du kaum noch loskommen können.«
0: Es waren ein paar schöne, unbeschwerte Tage, die Fritz in Köln verlebte. Den letzten Abend verbrachte er mit seinen Kameraden in einem kleinen Restaurant bei einem gemeinsamen Abendessen. Wie vieles hatten sie in den Kriegsjahren zusammen erlebt, das verband sie in fester Freundschaft. Da Fritz noch am selben Abend wieder heimfahren wollte, ließen sie es nicht so spät werden, verabschiedeten sich herzlich voneinander und brachen auf. Gerade als Fritz zur Tür ging, erhob sich von einem benachbarten Tisch ein Herr, der schon länger ihrem Gespräch zugehört hatte, und fragte höflich:
2: »Sie entschuldigen, ich hörte mehrmals den Namen Brockmann nennen. Darf ich Sie fragen, ob Sie vielleicht ein Verwandter des früheren Direktors Brockmann von der Georg-August-Hütte sind?«
3: »Ich bin sein Sohn«, antwortete Fritz.
2: »Ich darf mich Ihnen vorstellen«, fuhr der Fremde fort, »mein Name ist Sanders. Ich gehöre zum Aufsichtsrat der Hütte. Vielleicht bin ich Ihnen nicht ganz unbekannt.«
0: Jetzt, da er seinen Namen nannte,

wie sehr man die unselige Differenz zwischen Gesellschaft und Direktor bedauere, die zur Trennung geführt hatte. Ihr Herr Vater war ein sehr tüchtiger Mann, ein Praktiker durch und durch. Aber er tat auch nicht das Geringste, selbst zu einer Aufklärung der ganzen Angelegenheit beizutragen, so dass ein gewisser Verdacht auf ihm ruhen blieb. Ja, Fritz kannte seinen Vater nur zu gut. Lieber hätte er sich die Zunge abgebissen, als zu seinen eigenen Gunsten zu reden. Doch nun zu etwas anderem, Herr Brockmann. Darf ich fragen, was Sie im Augenblick machen? Wo und wie sind Sie beschäftigt? Sie waren doch auch im Krieg, oder? Und haben Sie inzwischen eine gute Anstellung? Fritz gab Auskunft über den Stand des väterlichen Hammerwerks und wie er dort nach Ansicht des Vaters demnächst Beschäftigung finden solle. »Das ist nichts für Sie. Ein junger Mann mit guten Kenntnissen und Einsatzbereitschaft muss ein größeres Arbeitsfeld haben«, entgegnete Herr Sanders. »Ich wüsste etwas. Zwar etwas weit weg von hier, aber gerade richtig für Sie. Nämlich auf einer unserer Gruben in Südspanien, in La Juanita, in Andalusien. Ich bin überzeugt, dort wären Sie am richtigen Platz.« Dieser Vorschlag zündete allerdings sofort bei dem jungen Mann. Nach Spanien, die Welt zu sehen, eine schöne Stelle zu bekommen. Aber was würde sein Vater dazu sagen? Andererseits, er hatte sich ja nicht selbst nach diesem Arbeitsplatz umgesehen und durfte so doch gewiss denken, Gott wolle ihn dort in Andalusien haben. »Sie sagen also zu?« lächelte Herr Sanders, der den jungen Mann aufmerksam beobachtet hatte und sein strahlendes Gesicht sah. »Das freut mich persönlich. Können wir Herr Direktor Brockmann doch so einen schönen Beweis unserer Wertschätzung geben? Eine ganze Anzahl Bewerbungen um diese Stelle liegen uns vor. Da betrachte ich es als eine glückliche Fügung, dass ich Sie hier treffen musste. Ja, schlagen Sie ein, denn wenn ich auch nicht allein die Stelle zu vergeben habe, wenn ich Sie in Vorschlag bringe, dann weiß ich, dass die anderen Herren sich dafür erklären. Und ich meine, das wird Ihrem Vater doch eine Genugtuung sein, wenn seine frühere Gesellschaft durchaus wieder einen Brockmann haben will.« Das leuchtete Fritz nun freilich ein, und er sagte endgültig zu. In sehr herzlicher Weise verabschiedete sich nun Herr Sanders von ihm, und er fuhr glücklich und zufrieden mit dem letzten Zug nach Hause. Aber welch eine Ernüchterung, als er dann freudestrahlend seinem Vater das große Glück verkündete. Der jähzornige Mann tobte wie außer sich im Zimmer umher. Dass Fritz es gewagt hatte, ohne sein Wissen einen so bedeutungsvollen Schritt zu tun und nun noch gar in den Dienst dieser Gesellschaft zu treten. »Hast du denn gar kein Gefühl von Ehre im Leib?« schrie er ihn an. »Dass du dich nicht schämst, von denen das Gnadenbrot zu nehmen, die deines Vaters Ehre mit Füßen getreten haben. Schweig mir davon, dass dies hier eine Art von Ehrenerklärung für mich sein soll. Mir sind sie eine solche schuldig und nicht dir. Aber dafür hast du freilich kein Verständnis. Hättest du Ehrgefühl in dir, mit Verachtung hättest du ein Angebot derer zurückgewiesen, die mit ihrem schmählichen Verdacht mein Lebenswerk ruiniert haben.« Gegenüber einer solchen Meinung half Fritz keinerlei Verteidigung. Dazu kam noch der Zorn des Vaters über das eigenmächtige Handeln des Sohnes. Direktor Brockmann fühlte sich auch aus einem weiteren Grund zutiefst getroffen. Er hatte schon länger einen bestimmten

0: und den Plan hinsichtlich der Zukunft seines Sohnes, hatte jedoch bisher nichts davon gesagt. Junge Leute müssen abwarten können. Er war nämlich fest davon überzeugt, dass in absehbarer Zeit eine Nebenbahn an seinem Hammerwerk vorbeigebaut werde. Und da war sein Plan, dass Fritz den Bau der Strecke als Unternehmer in die Hand nehmen könnte und er so nicht nur eine interessante Beschäftigung, sondern auch den lohnendsten Erwerb hätte. War dann die Bahn gebaut, kam auch die goldene Zeit für das Hammerwerk, und dann war des Sohnes Hilfe sowieso nicht zu entbehren. So hatte er sich alles aufs Schönste zurechtgelegt, und nun hatte der Ungehorsam des Sohnes alles zerstört. Eine solche Enttäuschung war zu viel für den stolzen Mann. Es war hier einiges zusammengekommen, so dass das Maß des Zornes gewaltig überschäumte. Fritz blieb leider diesem väterlichen Zornesausbruch gegenüber auch nicht ruhig, da er sich ebenfalls in seinen besten Absichten verkannt glaubte, und so gerieten die beiden derart aneinander, dass selbst der sanften Mutter es das Beste schien, wenn, um Schlimmeres zu vermeiden, Fritz einstweilen den zornigen väterlichen Befehl befolgte, und der lautete: »Geh mir aus den Augen! Wir zwei sind von jetzt an geschiedene Leute. Je früher du gehst, desto besser.« Das war ein trauriger Abschied aus dem Elternhause. Unter vielen Tränen packte die Mutter seine Sachen zusammen und bat ihn eindringlich, doch ja nicht im Groll auf den Vater wegzugehen. Der arme Mann habe ja so Schweres erlebt, dass seine Verbitterung nur zu begreiflich sei, und Fritz solle doch nicht vergessen, dass es sein Vater sei. Die mütterlichen Ermahnungen verfehlten auch diesmal ihre Wirkung nicht, und Vater und Sohn schieden noch in ziemlichem Frieden voneinander. So fuhr Fritz hinaus in die weite Welt. Im Herzen wohl ein wenig Heimwehschmerz, den Kopf aber voll großer Erwartungen. In Köln machte er noch einen kurzen Aufenthalt, um dort seine Dienstverhältnisse zur Gesellschaft zu regeln. Und dann führte ihn die Bahn über die Grenze seiner Heimat abermals nach Frankreich hinein. In Paris verweilte er einen Tag bei Monsieur Joubert, dem es eine große Freude war, ihn beherbergen zu können. Zu seinem Bedauern hatte er aber noch keine Nachricht von seinem Bruder. Am nächsten Tag musste Fritz schon wieder weiter. So gern er auch länger in diesem gastlichen Hause geblieben wäre und sich Paris, das er trotz seines mehrmonatigen Aufenthaltes während des Krieges gar nicht kennengelernt hatte, ein wenig näher angesehen hätte. Doch die Zeit drängte, und bald rollte der Zug durch die Pyrenäen und dann 2 Tage lang bis nach Linares am Guadalquivir. Hier war das Endziel seiner Bahnfahrt, denn von hier waren es noch 5 Stunden Landweg bis zu den Grubenwerken. In Linares stellte er sich dem Generaldirektor der Grube, ebenfalls Deutscher, vor und nahm seine dienstlichen Instruktionen entgegen. Des folgenden Tages gegen Abend erreichte er seinen Bestimmungsort, die Grube Val de Infierno. Und recht freundlich winkte ihm sein Wohnhaus zwischen Orangenbäumen und Tomatenbüschen zu. Er fand viel Arbeit vor. Der frühere Betriebsführer war schon vor mehreren Monaten gestorben, und die Aufsicht vom Buchhalter, einem Deutschen, und dem Obersteiger, einem Spanier, geführt worden. Zwar stammte der Letztere auch aus Deutschland, aber die 200 Jahre, die seine Familie schon in Spanien saß, hatten ihn zu einem Spanier gemacht. Nur sein Name, Esmido, Schmidt, deutete seine Abstammung an. Von diesen beiden konnte er nicht viel Beistand erwarten. Der Buchhalter, ein sehr einsilbiger Mensch, öffnete den Mund nur zum Allernötigsten und war auch voreingenommen gegen Fritz, da er sich selbst Hoffnung auf diese Stelle gemacht hatte. Don Alfonso Esmido war nun freilich ein sehr höflicher und dienstbereiter Mann, verstand aber fast kein Wort Deutsch. Da lässt sich denken, dass es Fritz manche schlaflose Nacht kostete, wenn er nach angestrengter Tagesarbeit sich einen gründlichen Einblick in den großen Betrieb zu schaffen suchte. Doch ging es besser, als Fritz es sich anfangs vorgestellt hatte. Seinem eisernen Fleiß und seiner Tatkraft gelang es, schon nach wenigen Wochen guten Kontakt zu den Leuten zu bekommen und sich in ihrer Landessprache verständlich zu machen. Sein halb vergessenes Schullatein half dazu mit. Auch über den völlig anders gestalteten Betriebsablauf gewann er bald genügend Überblick. Und als er ein halbes Jahr dort tätig war, konnte ihm der Generaldirektor bei einer Revision die Versicherung geben, dass er nun seiner Aufgabe in ihrem ganzen Umfang gewachsen sei. So vergingen mehrere Jahre, deren regelmäßiger Verlauf nur einige Male durch die üblichen Fieberanfälle unterbrochen wurde, denen so mancher Ausländer in Südspanien unterworfen ist. Im Übrigen aber verflossen Fritz die Tage in dem romantischen, farbeglühenden und blüteduftigen Spanien genauso ausgefüllt mit Mühe und Arbeit, als wenn er auf einer deutschen Grube gewesen wäre. Auch der Krieg zwischen den Karlisten und der Regierung focht ihn wenig an, da dieser sich auf die nördlichen Provinzen beschränkte und sich kaum noch bis ans Ufer des Guadalquivir bemerkbar machte. So saß Fritz in Frieden auf seiner Terrasse, wenn der Tag kühl geworden, las ein wenig, dachte an seine Familie im fernen Deutschland oder sah seinem Diener Antoniello zu, wenn dieser die Schweine in die Orangenmast trieb. Denn diese edlen, bei uns so geschätzten Früchte waren dort das beliebteste und nahrhafteste Schweinefutter. Von zu Hause kamen die Nachrichten spärlich. Der Vater schrieb überhaupt nicht. Und die Mutter hatte anscheinend wenig Zeit dazu. Vielleicht ein bis zweimal im Jahr kam ein Brief von ihr. Leider klang der Ton ihres Schreibens immer bedrückter. Wenn sie auch keine direkten Andeutungen machte, konnte Fritz doch zwischen den Zeilen lesen, dass es daheim nicht zum Besten stand. Da er auf mehrfache Anfragen keine Antwort bekam, wandte er sich endlich an Herrn Sanders in Köln mit der Bitte, doch einmal dieserhalb Erkundigungen einzuziehen. Es dauerte auch nicht lange, und er erhielt Nachrichten, die seine Befürchtungen noch übertrafen. Seine Eltern waren wieder bettelarm. Sie hatten alles verloren und lebten in äußerst bedrückten Verhältnissen. Das Hammerwerk hatte mit großem Verlust verkauft werden müssen, weil die erwartete Bahn nicht gebaut worden war. Es war damit zugegangen, wie es in der leidigen Gründerzeit vielfach zu geschehen pflegte. Eines Tages waren mehrere Herren zu Brockmann gekommen, die sich ihm bekannt machten als die Mitglieder des Aufsichtsrates der Hibernia, deutsch-englische Aktiengesellschaft für Gussstahlproduktion, und den Wunsch äußerten, sein Hammerwerk für eine bedeutende Summe zu übernehmen. Der gebotene Preis war verlockend. Sie boten beinahe das Doppelte von dem, was Brockmann die kleine Hütte im Ankauf gekostet hatte. Aber dieser war ein vorsichtiger Mann und durchaus nicht gewillt, sein durch den voraussichtlichen Bau der Bahn bedeutend wertvolles Anwesen unter allen Umständen loszuschlagen. Am allerwenigsten aber ließ er sich darauf ein, wie die Herren ihm zunächst offerierten, den Kaufpreis in Aktien der Gesellschaft anzunehmen. Er traute keiner der vielen Gründungen, die damals wie Pilze aus der Erde emporschossen. Nach einiger Zeit kam wieder ein Bevollmächtigter und eröffnete ihm, dass die Gesellschaft sich entschlossen habe, nur ein Drittel der Kaufsumme in Aktien, die übrigen zwei Drittel in bar auszuzahlen. Doch auch jetzt lehnte Brockmann ab. Ja, er erklärte kurze Zeit später, als noch einmal bei ihm angefragt wurde, die Gesellschaft könne sein Werk nicht haben. Und wenn sie ihm das Dreifache und noch dazu in bar dafür auszahle. Er hatte nämlich inzwischen genaue Erkundigungen über das Gründerkonsortium eingezogen und war überzeugt, dass hier ein Schwindel geplant sei.
1: »Da soll mich Gott bewahren«, äußerte er darüber zu seiner Frau, »dass ich meine Hand dazu biete, eine Spitzbüberei zu unterstützen. Habe ich doch trotz der Schubertsgeschichte wenigstens bis heute ein reines Gewissen behalten vor Gott und Menschen.«
0: Seine Frau sah ihn liebevoll, aber auch ein wenig nachdenklich an. Freilich, klingenden Lohn trug ihm seine Ehrenhaftigkeit nicht ein. Als die Herren Gründer merkten, dass mit ihm kein Geschäft zu machen war, kauften sie wenige Stunden entfernt ein ähnliches Werk. Der eigentliche Schaden, das endgültige Aus für Brockmann, kam erst später. Die sehnlichst erwartete und für den Bestand seines Unternehmens so notwendige Eisenbahn wurde nicht wie ursprünglich geplant an seinem Werk vorbeigebaut, sondern ins Tal gelegt, wo die Herbertina die Hütte gekauft hatte. Alle Reisen und Reklamationen Brockmanns halfen nichts. Der Einfluss der Gründer reichte ja bis in die Parlamente und die höchsten Behörden. Und so sah er seinen finanziellen Ruin besiegelt. Denn bei der harten Konkurrenz und so weit von der Bahn abgelegen, konnte er, das war ihm klar, nicht mehr lange bestehen. Zwar versuchte er sich noch einige Zeit zu halten, musste aber dann sein Werk verkaufen, denn er stand vor dem Bankrott. Der Erlös reichte nur gerade hin, die Gläubiger zu bezahlen. Ihm blieb sozusagen kein Pfennig mehr. Nur das Bewusstsein nahm er mit, dass durch ihn kein Mensch auch nur einen Pfennig verloren habe. Doch seine Kraft war gebrochen. Er war ein müder, alter Mann geworden im Kampf des Lebens und hatte nun beruflich keine Ambitionen mehr. Dass ein höherer Wille ihm auch diese schwere Heimsuchung auferlegte, um ihn zu segnen, konnte er freilich nicht erkennen. In einem Büro fand er nach langem Suchen endlich eine Beschäftigung, durch die er wenigstens so viel verdiente, dass seine Familie nicht zu hungern brauchte. Dies alles erfuhr Fritz durch die Vermittlung des Herrn Sanders. Und was ihm da bekannt wurde, erschütterte ihn aufs Tiefste. Warum hatte man ihm davon nicht in Kenntnis gesetzt? Seine Eltern mussten darben und er lebte im Überfluss. Aber freilich, der Grund lag auf der Hand. Vaters Stolz erlaubte nicht, dass ihm über all diese Verhältnisse Mitteilung gemacht wurde. Umso mehr betrachtete Fritz es als seine Pflicht, seine Hilfe anzubieten. Er wies sein Geldinstitut in Deutschland an, die Hälfte seiner Einzahlungen auf der Elternkonto zu überweisen. konnte er doch bequem von dem Übrigen leben und auch die Kosten der Anwartschaft auf sein späteres Ruhegehalt leisten. Er dankte Gott von Herzen, dass er seine Eltern auf diese Weise zu unterstützen vermochte. Gern wäre er selbst einmal nach Hause gereist, da die Mutter in ihrem letzten Brief Befürchtungen geäußert hatte wegen Vaters Gesundheitszustand. Aber Fritz konnte im Augenblick beim besten Willen nicht abkommen. Der Krieg im Norden des Landes machte sich nun überall bemerkbar, vor allem in wirtschaftlicher Hinsicht, und da musste jeder auf seinem Posten bleiben. Eines Tages kam der Generaldirektor von Linares herausgefahren. Fritz hielt gerade seine Siesta, als er den Wagen in den Hof rollen hörte, und erhob sich hastig aus seinem Korbstuhl. Der korpulente Herr machte den beschwerlichen Weg nach hier draußen nur in äußersten Notfällen. Er wischte sich den Schweiß von der Stirn, und Fritz gebot seinem Diener Antoniello, dem hohen Besucher einige Erfrischungen anzubieten. Nachdem dieser sich erholt und im Schaukelstuhl zurückgelehnt ein wenig verweilte, rückte er mit dem Zweck seines Kommens heraus.
2: »Wie Sie wissen, lieber Freund«, begann er, »befinden sich verschiedene Abnehmer im Norden gegenwärtig in einer ernsten Krise. Besonders betrifft das Sebastião Morales in Bilbao und Carlos Acular und Co. in Vitoria. Bei einem möglichen Bankrott würden auch wir sehr stark engagiert sein. Nun wären ja, nach meinen genauen Informationen, unsere Guthaben zum größten Teil wohl noch zu retten, wenn jemand von uns einmal dort an Ort und Stelle sein könnte, um unsere Interessen persönlich wahrzunehmen. Ich würde natürlich gern selbst hinfahren, wer soll mich aber in dieser Zeit vertreten? Und zudem, dort ist Krieg und ich habe Familie. Sie verstehen mich sicher.«
0: Er hielt inne und sah Fritz fragend an. Dieser verstand den Wink sehr wohl, und fast hätte er geschmunzelt. »Wenn es sein muss, dann bin ich bereit hinzufahren.«
2: »Ich wusste, dass ich mich in Ihnen nicht täuschte«, fiel der Direktor eifrig ein. »Ich hatte deshalb auch gleich an Sie gedacht. Es ist ein Auftrag wie für Sie gemacht. Sie waren im Krieg, sind nicht verheiratet. Ich besorge Ihnen einen Pass vom deutschen Gesandten, der von allen Parteien, sowohl von Karlisten als auch von Alfonsisten, respektiert wird, so dass Ihnen eigentlich nichts passieren kann. Und die Gesellschaft wird es Ihnen zu lohnen wissen. Nehmen Sie Ihren Diener mit, da Sie in den baskischen Landesteilen keine Bahn benutzen können, sondern auf Pferde angewiesen sind.«
0: Fritz erhielt dann die notwendigen geschäftlichen Instruktionen und machte sich gleich zur Abreise fertig. Don Alfonso Esmido übernahm seine Vertretung. Und dann fuhr er mit dem Direktor gleich ab nach Linares, seinen treuen Antoniello auf der Sitzbank neben dem Kutscher. Bereits am nächsten Morgen war er auf dem Weg nach Madrid mit entsprechender Vollmacht und reichlichem Reisegeld. Und wieder einen Tag später dampfte er im Besitz eines Passes für sich und seinen Diener mit der Bahn nach Norden. Hinter Burgos allerdings fuhr die Bahn nicht weiter, denn hier begann das Kriegsgebiet. Nach einem längeren Examen vor den kommandierenden General und einer sorgfältigen Untersuchung seiner Papiere, auch der seines Dieners, wurden sie beide mit verbundenen Augen durch die Stellung der Armee hindurchgeführt und dann freigelassen. Im nächsten Dorf, das nicht besetzt war von Soldaten, gelang es Fritz, von einem Bauer für wenig Geld 2 Maulesel zu kaufen. Der Mann war froh, sie überhaupt verkaufen zu können, denn die Soldaten nahmen auch ohne Geld, was sie brauchten. Nach einem halbstündigen Ritt langten sie bei den Vorposten der Karlisten an und wurden von diesen in das Hauptquartier zu Don Alfonso, dem Bruder von Don Carlos, eskortiert. Hier wurden sie länger aufgehalten als bei den Alfonsisten, und der Prinz wollte sie anfangs zurückschicken. Nach langem Hin und Her gab jedoch seine Gemahlin, Donna Blanca, die eigentlich Höchstkommandierende, den Ausschlag, und sie sorgte sogar dafür, dass den beiden Männern eine spezielle Sicherheitskarte ausgestellt wurde. So kamen die 2 wohlbehalten nach Vitoria. Fritz gelang es bald, die anstehenden Geschäfte zum Abschluss zu bringen. Zwar erhielt er kein bares Geld, aber eine gute Hypothek auf die Liegenschaften der Firma. Von da an ritten sie nach Bilbao. Hier allerdings waren die Schwierigkeiten schon größer. Don Sebastian Morales, der betreffende Geschäftspartner, erklärte sich außerstande, seine nicht unbedeutenden Schulden zu bezahlen oder entsprechende Sicherheit zu geben, da der Krieg ihn völlig ruiniert habe. Doch ließ sich Fritz nicht so bald abspeisen. Er hakte immer wieder nach, wandte sich schließlich an den deutschen Konsul in Bilbao, und es gelang ihm auch wirklich, einen Teil der Warenvorräte mit Beschlag zu belegen und sie unter den Schutz des Konsuls zu stellen. Damit war sein Auftrag erfüllt, und er konnte zufrieden sein, hatte er doch erreicht, was unter den gegenwärtigen Umständen überhaupt möglich war. Nach einem Ruhetag in dem vom Krieg arg mitgenommenen Bilbao rüsteten Fritz und sein Begleiter wieder zur Heimreise. Auf den dringenden Rat des deutschen Konsuls sollten sie sich mit einer Pistole versehen. Fritz wollte davon nichts wissen, doch der Konsul warnte sie. Überall im Lande treibe sich herrenloses Gesindel herum, Schmuggler und Straßendiebe, und denen könnte man nur mit einer Waffe imponieren. So reisten Fritz und sein Diener wieder ab. Und zunächst ging auch alles recht gut. Sie wurden zwar öfter angehalten, doch ihre Pässe machten ihnen immer wieder den Weg frei. Aber kurz vor Burgos geschah es. Fritz hatte sich bereits ausgerechnet, dass sie am nächsten Tag wieder innerhalb der Linie der Regierungstruppen und damit in Sicherheit seien. Als sie plötzlich feststellen mussten, dass sie vom rechten Weg abgekommen und in eine ihnen völlig fremde Gegend geraten waren. Schon wollten sie ihre Maultiere wenden und zurückreiten, da knallte in der Nähe ein Schuss. Und mehrere recht zerlumpte Gestalten mit Gewehren im Anschlag traten aus dem nahen Buschwerk.
2: »Halto!« tönte es Fritz entgegen. Sofort riss er sein Tier herum, doch da schallte es auch von dort. »Halto!«
3: »Gebt sofort den Weg frei!« rief Fritz. »Gente de Paz! Friedliche Leute! Hier, Sicherheitskarte von Don Alfonso!«
0: »Was Sicherheitskarte?« hallte es ihm entgegen. »Euer Geld wollen wir. Wir wissen, dass ihr die Taschen voll habt. 1, 2, 3, vom Esel herunter, sonst knallt's.«
3: »Mir nach, Antoniello!«
0: Und Fritz sprengte mit erhobener Waffe auf die Gestalten zu. Doch die wichen nicht zur Seite, ballerten mit ihren Gewehren, warfen sich dem Maultier in die Zügel, zerrten den Reiter aus seinem Esel Und einen Augenblick später lag Fritz, sorgfältig zu einem wehrlosen Bündel zusammengeschnürt, am Wegrand.
2: »Er hat Peppe erschossen!« schrie einer der Strolche. »Er muss sofort an den nächsten Baum!«
0: Und schon wollten sie sich erneut auf den Gefangenen stürzen. Doch da trat ein bis an die Zähne bewaffneter, kräftiger Bursche dazwischen und gebot:
4: »Packt ihn auf! Über sein Schicksal wird Signor Capitano entscheiden, denn er ist ein Ausländer und dazu ein Spion, der singen muss. Wir brauchen dringend neue Nachrichten.«
0: Fritz wurden die Fußfesseln gelöst, und dann zerrte man ihn unter Kolbenstößen querfeldein durchs Buschwerk, bis nach fast einer Stunde Fußmarsch endlich ein kleines Lager erreicht war. Vor einem älteren Wirtschaftsgebäude flackerte ein Lagerfeuer, um das sich eine größere Anzahl wild aussehender Männer gelagert hatte. Alle waren mit Gewehr und Messer bewaffnet. Fritz wurde in ihre Mitte geführt. Sie sprangen auf.
2: »Perdias, ein Spion!«
5: »Er hat Peppe umgelegt!«
2: »Was? Da nieder mit ihm!«
0: Und erneut wollten sich mehrere Männer mit gezückter Waffe auf den Gefangenen stürzen. Doch erneut gebot eine scharfe Stimme:
4: »Halt!«
0: Der Kreis um Fritz öffnete sich, und dazwischen trat ein Mann in der Tracht eines karlistischen Guerilla-Offiziers, dem sein ähnlich gekleideter Adjutant folgte.
4: »Was gibt es hier?«
6: »Signor Capitano«,
0: trat nun einer von denen vor, die Fritz gefangen hatten.
6: »Hier ist ein Spion, der sich durch unsere Linien schleichen wollte. Er trägt allerlei Papiere bei sich.«
2: »Und er hat Peppe erschossen«,
0: riefen mehrere dazwischen.
4: »Nun«, erregte sich jetzt auch der Adjutant des Kapitäns,
2: »dann an den nächsten Baum mit ihm und ein paar Bohnen unter die Haut.«
0: »Nein, Leute«, wandte sich der Kapitän an die Männer,
4: »ich möchte zuerst selbst mit dem Gefangenen sprechen. Er scheint ein Ausländer zu sein. Als Soldaten seiner Majestät, unseres würdigen Königs Don Carlos, verfahren wir nach Kriegsrecht und halten ordentlich Gericht über ihn. Wählt noch 6 aus eurer Mitte, die mit euren Offizieren und Pater Bartolomeo das Kriegsgericht bilden. Ihr anderen zieht auf Posten, und 4 machen Patrouillen nach allen 4 Seiten.«
0: Die Leute zeigten großen Respekt vor ihrem Kapitän und befolgten seine Weisungen sofort und ohne Widerrede. Wenig später trat dann das Kriegsgericht zusammen. Fritz gab einige Erklärungen zu seiner Reise und wie ihn leider, da er sich verirrt, die Dämmerung überrascht habe. Dass er völlig neutral sei, bezeuge sein Pass vom deutschen Konsul und die Sicherheitskarte von Don Alfonso. Warum er sich aber zur Wehr gesetzt habe und Waffen bei sich trage, wenn er in friedlichen Absichten unterwegs sei, wollten sie wissen. Er habe erst von der Waffe Gebrauch gemacht, als man ihn ernstlich bedroht habe, und schließlich habe er lediglich über die Köpfe seiner Angreifer geschossen. Durch ihr Verhalten habe er angenommen, es handle sich um gemeine Strauchdiebe und nicht um reguläre Soldaten, gab Fritz zur Antwort. Doch das ließ man nicht als Entschuldigung gelten. Er habe sich mit der Waffe in der Hand widersetzt, und einer ihrer Leute sei beinahe ums Leben gekommen. Deswegen habe er sein Leben verwirkt. Nach dem Verbleib seines Dieners gefragt, konnte Fritz keine Erklärung geben. Er spürte, dass sein Tod beschlossene Sache war. Und plötzlich packte ihn eine Riesenangst. Sollte er hier in fremdem Land durch die Hände ruchloser Wegelagerer sterben? Verzweifelt versuchte er, sich zu verteidigen. Doch als er sah, dass sein Tod wirklich beschlossen war, schwieg er. Der Kapitän ordnete an, den Gefangenen ins Haus zu schaffen und seine Fesseln zu überprüfen. Er selbst werde sich dessen Papiere noch einmal genauer ansehen.
7: »Wie lautet nun der Spruch des Kriegsgerichts?«
0: fragte er seine Männer abschließend.
8: »Tod durch Erschießen«,
0: hieß es einstimmig.
7: »Aber aufgeschoben bis morgen früh. Ich möchte von ihm noch einiges in Erfahrung bringen.«
0: Man brachte Fritz ins Haus und überprüfte erneut gewissenhaft seine Fesseln. In einer Ecke war ein wenig Stroh aufgeschüttet, da schleppte man ihn hin. Völlig entkräftet schloss er die Augen und sank sofort in unruhigen Schlaf. Plötzlich rüttelte ihn jemand an der Schulter. Er erwachte und fuhr auf.
9: »Herr Brockmann! Psst! Nicht sprechen! Hören Sie mich!«
0: Fritz stockte der Atem. Das musste ein Deutscher sein.
9: »Was ist? Wer sind Sie?«
0: fragte er flüsternd.
9: »Jetzt nicht fragen! Nicht sprechen! Ich will Ihnen helfen! Zunächst schneide ich Ihre Fesseln durch. So! Nun noch die an den Füßen. Und jetzt kommen Sie mit mir nach. So leise wie möglich, dass uns niemand entdeckt.«
0: Wenig später gelangten die beiden Männer an den Rand eines Feigenwäldchens, verharrten kurz, um zu lauschen, und dann verschwanden sie hinter dichtem Laubwerk.
7: »Sie wundern sich mit Recht, Herr Brockmann. Nun, Sie konnten mich nicht gleich erkennen. Ich habe mich ja sehr verändert. Eine Fantasieuniform, ein Bart, langes Haar. Ich bin Paul Schubert.«
0: »Da verschlägt's Ihnen die Sprache, das verstehe ich. Aber nun zur Sache, Herr Brockmann. Seit ich damals von Ihnen wegging, mit Ihres Vaters Vermögen, habe ich keine frohe Stunde mehr gehabt. Mein vieles Geld machte mich nicht glücklich, nicht einen einzigen Tag. Ich muss frei werden von dieser Last. Ich muss sie loswerden. So geht's nicht weiter. Ich habe Ihres Vaters Glück zerstört, sein Vertrauen auf furchtbare Weise missbraucht. Ich kann mit einer solchen Schuld nicht länger leben. Ich muss freikommen davon. Und jetzt habe ich die Möglichkeit, einiges wieder gut zu machen, indem ich Ihnen zur Flucht verhelfe. Und was das Geld anbelangt, das ich damals mitnahm, es liegt noch unberührt und mit Zinsen auf einer Bank in London. Ich bin nicht angewiesen auf dieses Geld, denn während meiner Tätigkeit als Kaufmann in Westindien erwarb ich mir ein Vermögen auf ehrliche Weise. Aber ich fand keinen Anschluss mehr in meiner Heimat und da kam ich irgendwann hier nach Spanien. Und das hier suchte ich und brauchte es. Diese Rolle hier, um zu vergessen, um innerlich freizukommen von der Vergangenheit. Aber es ist auch hier nicht geglückt. Bitte helfen Sie mir.« Fritz war zutiefst erschüttert. Eine ganze Weile brachte er kein Wort hervor. Zu viel ging ihm durch den Sinn. Das Vergangene ruhen lassen? So tun, als sei nichts geschehen? das ganze Herzeleid, das den Eltern entstanden war, vergessen? Das konnte, das durfte doch nicht sein. Oder doch? Hatte nicht Gott selbst dies alles bewirkt? Hatte nicht er selbst auch das Gewissen dieses Mannes erreicht? Wollte nicht er selbst diesen Schuldigen auch zur Buße leiten? Noch einmal bat Schubert: Bitte, helfen Sie mir. Nun, das sollte geschehen. Fritz fand sich bereit. Doch als er an den Vater dachte, sagte er: Sie werden verstehen, dass es um mehr geht als um Geld. Vaters Leumund, seine Ehre, sein Ansehen, dies alles ist ihm genommen worden durch Sie. Ich weiß es. Ich werde eine öffentliche Erklärung niederschreiben, in welcher ich mich als der Alleinschuldige bekenne. Vielleicht in mehreren deutschen Zeitungen. Und dann ist da noch etwas zu ordnen. Mein Verhältnis zu Gott. Meine Riesenschuld vor ihm. Ach, ich will nun Klarheit in meinem Leben haben. Ein gutes Gewissen. Will innerlich frei werden, will auch die Vergebung des Höchsten erflehen, ohne die es nicht mehr weitergeht. O Herr Brockmann, ich bitte um Vergebung, um Nachsicht, um Barmherzigkeit. Sagen Sie es Ihrem Vater schon. Ich werde ihm auch selbst umgehend schreiben. Und nun leben Sie wohl. Es ist höchste Zeit, dass ich zurückkehre, damit niemand Verdacht schöpft. Leben Sie wohl. Und schon war der Kapitän verschwunden. Fritz brauchte eine ganze Weile, um seine Gedanken zu sammeln. Alles schien ihm wie ein Traum. Er konnte es einfach nicht fassen, was sich in den letzten Minuten zugetragen hatte. Paul Schubert in Spanien. Paul Schubert in Gewissensnot, von Gott eingeholt. Paul Schubert wünschte Gnade, Vergebung, zeigte Reue und wollte wieder gut machen. »O Gott«, flüsterte Fritz, »dein Weg ist im Heiligtum. Und in tiefen Wassern. Wer sind wir, arme, verderbte, verirrte Menschenkinder? Und je mehr er das Geschehene zu erfassen vermochte, desto mehr kam er ins Staunen. Schließlich überwältigte ihn eine große, große Freude, und er musste niederknien und seinem himmlischen Vater danken. Dann machte er sich auf den Weg, den der Kapitän ihm zuvor noch kurz beschrieben hatte. Es war ein mühseliger Fußmarsch. Gegen Mittag, als er sich schon ein paar Mal hatte ausruhen müssen, hörte er plötzlich Stimmen in der Nähe. Er horchte auf. Sollte er sich verstecken? Doch da tauchten schon die ersten Gestalten hinter den Sträuchern auf. Ihrer Uniform nach Alfonsisten, also keine Feinde. Sie sahen den einsamen Wanderer sofort und kamen auf ihn zu.
10: »San Laurentio, das ist ja mein Herr und Gebieter!«
0: schallte plötzlich eine Stimme aus dem Haufen, und schon eilte Antoniello auf Fritz zu und küsste ihm die Hand vor Freude. Antoniello hatte bei dem kurzen Kampf am Vortag seine Pistole auf einen der Angreifer abgedrückt und sich blitzschnell ins Nahgebüsch in Sicherheit gebracht, war dann die ganze Nacht marschiert und wie durch ein Wunder auf eine reguläre Truppeneinheit gestoßen. Ihnen hatte er seine Erlebnisse berichtet, sie hatten ihm Glauben geschenkt, und ihm erlaubt, sich zunächst ihnen anzuschließen. Welche Freude, seinen Herrn wieder zu haben! Den Rest des Tages verweilten Fritz und Antoniello bei diesem Trupp, wurden mitversorgt und erhielten Auskunft über ihre weitere Marschroute. Am folgenden Morgen brachen die beiden auf. In Briviesca liehen sie sich zwei Pferde, die sie nach Burgos brachten. Von dort reisten sie dann weiter mit der Bahn nach Linares. Fritz brauchte eine ganze Weile, um wieder sein inneres Gleichgewicht zu finden. Welch ein Abenteuer lag hinter ihm. An Lob seitens des Generaldirektors mangelte es nicht. Doch so sehr er sich auch darüber freute, am meisten bewegte ihn der Gedanke an seinen Vater. Und er konnte kaum den Augenblick abwarten, wo er zur Feder greifen und den Eltern schreiben würde. Paul Schubert hielt Wort. Schon nach wenigen Wochen erschien in mehreren Zeitungen ein kurzer Artikel mit einer klaren Rehabilitation des bekannten Geschäftsmannes und Unternehmers Ernst Brockmann, der nicht wenig Aufsehen erregte. Zugleich enthielt der Bericht einige Hinweise auf Fritz Brockmanns Tätigkeit in Südspanien, was auch mit Aufmerksamkeit gelesen wurde. Und Herr Direktor Brockmann selbst? Der harte, feste Mann weinte wie ein Kind. Sein starrer Sinn, sein Stolz, sein empfindliches Ehrgefühl war völlig gebrochen. Er lag lange auf den Knien und bekannte, bat und flehte und dankte. Seine Selbstgerechtigkeit war völlig geschwunden. Er hatte nun Augen für das Handeln des Allmächtigen. Seine große Güte, seine Herablassung, seine Langmut und Geduld und diese Güte Gottes leitete ihn zur Buße und zum Heil. Ja, was das Reden des Allmächtigen im Wetter nicht zu Wege gebracht, das wurde bewirkt, als Gott ihm kam im stillen, sanften Säuseln. Die Umkehr des Herzens. Und das kann bei manchen Menschen ein langer Weg sein. Länger noch als der von der Dill bis an den Guadalquivir.

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0: Als Sam 11 Jahre alt war, wart er in ein Internat geschickt. Vielleicht fragst du Internat, was es dort? Internat? Es nur steht, weil wir 10 Jahre ohne ihre Eltern wohnen dürfen. Meistens hat er den Ort Hüseltern, die nur eine ganze Reihe 10 Jahre tätig dürfen, die wird auch von ihren Eltern wohnen dürfen, um die Möglichkeit zu haben, zu einer anderen Schule zu gehen. Und so wird es wie Sam. In dit Internat lag 32 Kilometer von seinem Elternhaus weich auf. 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

0: 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Das war die Kindersendung von SW Radio Segenswelle mit Irene Schiermacher. Und ich würde mich freuen, wenn du bei der nächsten 10 Jahrstunde weiter dabei bist. Und vielleicht nicht allein. Hier kannst du deine Freund dort einladen. 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
1: Die Glock ist 5 mit 30 Minuten.
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2: 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Und wenn du Fragen hast oder Antwort schreiben willst, dann horch nur diese Adresse: tele-py@gmail.com. 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
2: Wir haben uns das letzte Mal darüber unterhalten, wo Gott ist. Und wir haben gesagt, Gott ist ein guter Gott. Gott liebt die Menschen. Aber wir haben auch gesagt, Gott ist ein gerechter Gott. Und ein gerechter Gott, der muss die Menschen bestrafen, die was Schlechtes tun, weil sie seine Gesetze gebrochen haben. Wir haben vorher auch gesagt, dass der Himmel ein Geschenk von Gott ist. Und dass wir uns ihm nicht verdienen können. Aber dass wir Menschen, weil sie alle was Schlechtes getan haben, nicht einfach so an den Himmel kommen können. Wo ist das nun? Wenn Gott uns liebt, aber wenn er zu letzter Zeit ein gerechter Gott ist, der die Sünde bestrafen hat, wie kann er das lesen? Gott hat eine Lösung gefunden, und ich glaube, das ist die einzige Lösung, die man haben kann. Er hat Jesus auf diese Welt geschickt. Von Jesus haben wir alle gehört, meiste von uns, von ganz klein an. Aber wer ist Jesus für dich? Und jetzt einmal war der Mensch, der sagt, ja, Jesus, der ist Gott. Und dann fällt es irgendwie bei Schwur rund zu leben, oder Jesus sich so vorzustellen, dass er auch ein Mensch ist. Wenn wir die Bibel nehmen, dann sehen wir, dass Jesus wie beides. Jesus wie ganz Gott, und Jesus wie aber auch ganz Mensch. Er wie nicht ein halber Gott, ein halber Mensch. Er wie beides ganz. Wir lesen in Johannes Kapitel 1, Vers 1, am Anfang war das Wort, und das Wort war bei Gott, und Gott war das Wort. Also, das, was die Bibel hier sagt, aus dem Wort, dort ist Jesus. Und wie weit, wie das sich auf Jesus betreibt, will es im selben Kapitel, im Vers 14, die Bibel uns dort sagt. Und das Wort ward Fleisch und wohnte unter uns, und wir sahen seine Herrlichkeit, eine Herrlichkeit als des eingeborenen Sohnes vom Vater, voller Gnade und Wahrheit. Also Jesus, wie Gott in der Bibel sagt uns, ob eine andere steht, dort Jesus soll immer da wir. Er ist nicht geschaffen worden, weil er ist Gott. Die ganze Welt, aus der geschaffen wird, die wird auch von Jesus geschaffen. Also durch das Wort, sagt die Bibel uns. Und wir sehen auch, dass die Genie, die hat das auch begriffen, dort geht manchmal ein bisschen lang, aber in Johannes 20, Vers 28, sei wie dort Thomas, der Janz, der am längsten an Jesus zweifelt, der sagt zu ihm, mein Herr und mein Gott. Also Jesus will nicht bloß sein Herr, der am seht, was er zu tun hat, hier auf der Erde, so als viele von uns vielleicht einen Chef oder einen Boss haben, hei wir auch sein Gott. 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Er wird trurig, wenn einer von seinen Freunden starb, und er hat Angst vor dem Tod. Alles sind dort Sachen, die wir Menschen haben, und was wir uns endlich nicht verstehen können, was Gott hat. Aber die letzte Zeit, so als wir gesehen haben, wie Jesus auch ganz Gott. Was hat Jesus zu tun? Naja, wie weiter alle, dort hat er gepredigt, dass er hier abgeirrt wird, hat er viele Menschen gesund gemacht, hat er Dämonen ausgetrieben, hat er die Menschen dort gebracht, wo sie brauchten. Und hat er die Menschen viel Leib erwiesen.

0: 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En Jesaja 53 sagt es, der Herr warf unser aller Sünde auf ihn. Und jetzt sagt bitte wieder, er trug unsere Krankheit und lud auf sich unsere Schmerzen. Also das, was uns von Gott trennt, das wird ab seinen Sehen abgedunne. Jede Sünde ist bestraft worden, aber nicht wir haben die Strafe gedrückt, sondern Jesus hat die Strafe gedrückt. Dort wird die Lösung, was Gott hat für das Problem zwischen seinem Leben und seiner Gerechtigkeit. So ist das, kann Gott wissen, dass er als ein Gott, der alle Menschen lebt, aber er ist auch ein Gott, der gerecht ist. Jede Sünde wird bestraft, aber sie, wir haben die Strafe nicht gedrückt, sondern Jesus hat die Strafe gedrückt. Dort ist, was er getan hat, umtritt. Und dort ist eine Sache, was er für die und für mich tun will. Ich habe dort Geschenke angenommen und ich möchte die auch einladen, das Geschenk von der Sündenvergebung Jesu auch anzunehmen. Wie wollen wir dort annehmen können? Darüber werden wir uns das nächste Mal in der Höhle, wenn wir uns hier wieder treffen, wie die Bibel sagt.
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Guten Abend, werte Hörerinnen und Hörer. Ich begrüße Sie zum Abendjournal am Montag, den 11. Mai. Am Mikrofon heute Ruth Hildebrandt. Das erwartet Sie in dieser Sendung. Wissenswertes vom Tag in Nachrichten und Beiträgen, Inputs zu aktuellen Themen, Wetterdaten, Devisenkurse und das Bibelwort für den Tag. Hier die Themen, mit denen wir uns in Sonderbeiträgen eingehender beschäftigen werden. Wie jeden Montag im Abendjournal hören Sie auch heute wieder den Sportexpress. Außerdem bringen wir ein kurzes Interview über einen Austauschabend, in dem es um Pflanzen und Heilkräuter geht. Ihnen wünsche ich nun eine informative Stunde am Radio.

Wir beginnen mit Nachrichten aus dem internationalen Bereich. Streit zwischen Venezuela und Guyana um die rohstoffreiche Region Essequibo beschäftigt erneut den Internationalen Gerichtshof in den Niederlanden. Die venezolanische Übergangspräsidentin Delcy Rodríguez reiste dorthin, um die Ansprüche ihres Landes vor dem höchsten Gericht der Vereinten Nationen zu vertreten. Im Mittelpunkt des Konflikts steht die Region Essequibo, die reich an Öl, Gas und Mineralien ist. Venezuela betrachtet das Gebiet seit Jahrzehnten als sein eigenes Staatsgebiet und erklärt, ein Schiedsspruch aus dem Jahr 1899 sei ungültig gewesen. Guyana hingegen beruft sich auf genau dieses Urteil und fordert eine endgültige internationale Bestätigung der heutigen Grenze. Die Regierung Guyanas betont, dass etwa 70% seines Staatsgebiets betroffen sind. Venezuela erkennt die Zuständigkeit des Gerichts nicht vollständig an, nimmt aber an den Anhörungen teil. Eine endgültige Entscheidung des Internationalen Gerichtshofs wird in den kommenden Monaten erwartet. Das Ballspiel Ulama überlebt in Mexiko entgegen aller Wahrscheinlichkeit. Darüber berichtet AP. Vor der Fußballweltmeisterschaft 2026 richtet Mexiko den Blick auch auf die jahrtausendealte Tradition. Im Mittelpunkt steht Ulama, ein Nachfahre des mesoamerikanischen Ballspiels. Es entstand vor rund 3400 Jahren und wird bis heute in einigen Regionen Mexikos gespielt. In der verbreiteten Variante Ulama de Cadera wird der schwere Gummiball vor allem mit der Hüfte gespielt. Das Spiel war früher eng mit religiösen Zeremonien und gesellschaftlichen Ereignissen verbunden. Während der spanischen Kolonialzeit wurde es weitgehend unterdrückt und überlebte nur in abgelegenen Gebieten, vor allem im Nordwesten Mexikos. Heute versuchen Familien, Wissenschaftler und Kulturorganisationen, das alte Spiel bekannter zu machen. Rund um die kommende Fußball-WM wollen mexikanische Behörden Ulama stärker präsentieren und damit das kulturelle Erbe des Landes hervorheben. Nach Schätzungen gibt es derzeit etwa 1000 aktive Ulama-Spieler in Mexiko und Guatemala. In Thailand ist der frühere Regierungschef Thaksin Shinawatra gestern vorzeitig aus der Haft entlassen worden. Wie die Tagesschau schreibt, ist Thailands Ex-Premier Shinawatra nach 8 Monaten Haft frühzeitig aus dem Gefängnis entlassen worden. Er steht nun nach

beliebt, verlor zuletzt aber deutlich an Unterstützung. Er gilt als Strippenzieher, der weiterhin Thailands Politik beeinflusst. In der Demokratischen Republik Kongo sind bei einem Angriff einer örtlichen Miliz mindestens 69 Menschen getötet worden. Wie der Spiegel schreibt, passierte der Angriff schon Ende April. Verübt wurde der Anschlag von der CODECO-Miliz, die früher eine einflussreiche landwirtschaftliche Kooperative war. Die Bergung der Leichen hatte sich den Sicherheitskreisen zufolge aufgrund der anhaltenden Präsenz der CODECO-Kämpfer in dem Gebiet verzögert. In der goldreichen Provinz Ituri im Nordosten des Landes kommt es immer wieder zu tödlichen Angriffen bewaffneter Gruppen wie der CODECO-Miliz. Die mehrere tausend Mitglieder zählende Miliz verteidigt nach eigenen Angaben die Interessen der Volksgruppe der Lendu gegen die Gruppe der Hema. Die Miliz gilt als gewalttätigste Gruppierung in der Region und wird für zahlreiche Angriffe verantwortlich gemacht.

Wir kommen zu den Nachrichten aus Paraguay. Paraguay und die Philippinen haben eine gegenseitige Visafreiheit vereinbart. Das haben Paraguays Präsident Santiago Peña und sein philippinischer Amtskollege Ferdinand Marcos Jr. bei einem Treffen in Manila bekannt gegeben. Darüber berichtet die Tageszeitung Aves Ecolor. Durch das neue Abkommen können Touristen und Geschäftsreisende künftig ohne Visum zwischen beiden Ländern reisen. Für beide Nationen ist dieser Besuch ein historischer Moment, denn es ist das erste Mal seit der Aufnahme diplomatischer Beziehungen im Jahr 1962, dass ein paraguayisches Staatsoberhaupt die Philippinen besucht. Die Präsidenten betonten, dass dies der Beginn einer engen Partnerschaft sei, die weit über das Reisen hinausgeht. In den Gesprächen spielten auch wirtschaftliche Ziele eine zentrale Rolle. So plant Paraguay, künftig verstärkt Mais und andere Agrarprodukte auf die Philippinen zu exportieren, während im Gegenzug verstärkt Fischprodukte nach Südamerika geliefert werden sollen. Präsident Peña nutzte den Besuch zudem in seiner Rolle als amtierender Vorsitzender des Mercosur. Er kündigte an, die Zusammenarbeit mit der südostasiatischen Staatengemeinschaft ASEAN deutlich ausbauen zu wollen. Ziel ist, die Handelswege zwischen Südamerika und Asien langfristig zu stärken und die wirtschaftliche Verflechtung beider Regionen voranzutreiben. Paraguayische Unternehmer haben die Gelegenheit zur Erkundung neuer Geschäftschancen in Italien erhalten. Wie die staatliche Nachrichtenagentur IPE Paraguay informiert, wird vom 13. bis zum 15. Juni die Hafenstadt Genua zum Treffpunkt für Investoren und Firmenvertreter beider Nationen. Im historischen Palazzo Tursi präsentieren sich paraguayische Betriebe, um neue Partner zu finden und die wirtschaftliche Zusammenarbeit im Rahmen des EU-Mercosur-Abkommens zu vertiefen. Der italienische Botschafter Marcello Fondi betonte die strategische Bedeutung des Treffens, um die Wettbewerbsvorteile Paraguays direkt auf dem europäischen Markt zu zeigen. Neben politischen Gesprächen stehen vor allem persönliche Treffen zwischen Unternehmern im Mittelpunkt, um konkrete Investitionsprojekte und Exportwege zu erschließen. Dass die Wahl auf Genua gefallen ist, unterstreicht die Bedeutung des Vorhabens. Als einer der wichtigsten Logistikknotenpunkte Europas bietet die Stadt die ideale Bühne, um paraguayische Produkte international bekannt zu machen und neue Handelsbeziehungen zu knüpfen. Das nationale Notstandssekretariat CEN hat seinen Schutzplan gegen die Kältewelle deutlich verstärkt. Unter dem Namen Yahoo 2026 hat die Behörde im ganzen Land Notunterkünfte für Menschen in schwierigen Lebenslagen

eingerichtet. Allein in der vergangenen Nacht haben 11 Personen im Zentrum an der Costanera Sur in Asunción Schutz gefunden. Laut dem Nachrichtenportal ADN Digital erhalten dort die Betroffenen nicht nur einen sicheren Schlafplatz, sondern auch warme Kleidung und volle Verpflegung vom Frühstück bis zum Abendessen. Der Koordinator Miguel Trinidad betonte, dass die Einrichtung Platz für bis zu 60 Menschen bietet und höchste Standards bei Hygiene und Sauberkeit garantiert. Um die Hilfe weiter auszubauen, hat Minister Arsenio Zárate die Eröffnung eines weiteren, größeren Heims an der Costanera Norte angekündigt. Ziel ist, die Erreichbarkeit für Obdachlose in der Hauptstadt weiter zu verbessern. Der Kälteschutzplan beschränkt sich jedoch nicht nur auf Asunción. In enger Zusammenarbeit mit den regionalen Regierungen werden landesweit in Städten wie Concepción, Caacupé und San Lorenzo ähnliche Zufluchtsorte bereitgestellt. Besonders hervorzuheben ist dabei die Stadt Limpio, wo auch private Unternehmen Schlafsäle zur Verfügung gestellt haben, um die staatlichen Maßnahmen zu unterstützen. Die nationale Polizei hat einen der meistgesuchten mutmaßlichen Drogenbosse Paraguays festgenommen. Narciso Ayala, bekannt unter dem Alias Bugao, ist am Montagmorgen bei einer Razzia in Encarnación gefasst worden. Darüber schreibt AVC Color. Der Zugriff erfolgte gegen 5 Uhr morgens im Stadtteil Maria Auxiliadora durch Spezialkräfte der Antidrogenbehörde. Gegen Ayala bestand bereits seit längerer Zeit ein nationaler und internationaler Haftbefehl. Die Ermittler werfen ihm vor, Kopf eines Familienclans zu sein, der große Mengen Drogen nach Brasilien geschmuggelt und die Gewinne daraus in Paraguay gewaschen hat. Demnach soll das kriminelle Netzwerk mehr als 20 Immobilien im Wert von rund 25 Millionen US-Dollar kontrollieren. Diese Anwesen wurden laut Polizei über Strohfirmen und Verwandte verwaltet, um die Herkunft des Geldes zu verschleiern. Bugao ist kein Unbekannter für die Justiz. Er war bereits vor Jahren wegen eines Tötungsdelikts verhaftet worden und hat zudem offene Verfahren sowie eine Verurteilung wegen Drogenhandels in Brasilien. Mit dieser Festnahme ist der Polizei ein entscheidender Schlag gegen die Strukturen des organisierten Verbrechens im Grenzgebiet gelungen, wie es heißt.

Lokale Bekanntgaben, die heute vorliegen. Eine Einladung an alle Frauen der MBG Philadelphia. Es wird zu einer Muttertagsfeier in der MBG Philadelphia eingeladen. Diese findet am Dienstag, den 12. Mai, im Esssaal um 19.30 Uhr statt. Karin Fast bringt einen Vortrag zum Thema Anker im Sturm der Bilder. Anschließend wird gemeinsam gegessen. Die Kollekte geht für ein Kind in der Guarderia Florida. Es wird Kinderbetreuung angeboten. Gerne darf man auch die Mutter, Tochter oder Freundin mitbringen. Gezeichnet im Namen des Frauenteams Lorene Dürksen. Von der Manoa-Gemeinde in Loma Plata wird zum Zeugnisabend eingeladen, und zwar zu Dienstag, den 12. Mai um 19.30 Uhr in der Manoa-Kirche. 12 Personen werden aus ihrem Leben erzählen. Gäste sind willkommen. Der Taufgottesdienst soll am Sonntag, den 24. Mai, gefeiert werden. Gezeichnet Gemeindeleiter Niki Wiebe. Von der Handelsabteilung der Kooperative Chortice wird zur Teilnahme am Paseo Aniversario 99 eingeladen, welcher für den 25. Juni geplant ist. Die Einschreibung kann man von Dienstag, den 12. Mai, bis zum 6. Juni im Supermarkt Chortice Loma Plata in der Abteilung Livreria machen. Für die Einschreibung wird der Personalausweis benötigt. Gezeichnet Esther Sawatzki.

Zum Wetter in Philadelphia. Der Himmel ist ganz leicht bewölkt und die Temperatur beträgt 20 Grad Celsius. Die Höchsttemperatur heute wurde mit 21 und die Tiefsttemperatur mit 8 Grad Celsius gemessen. Die relative Luftfeuchtigkeit liegt bei 43%, der Luftdruck beträgt 1020 Millibar. Der Wind weht aus südöstlicher Richtung mit einer Geschwindigkeit von 6 Kilometern in der Stunde. Die Höchstgeschwindigkeit betrug 25 Kilometer pro Stunde. Die Wettervorhersage. Morgen starten wir den Tag laut dem Wetterdienst der DINAG mit winterlichen 7 Grad Celsius. Die Temperatur steigt nur bis auf angenehme 22 Grad Celsius an. Der Himmel zeigt sich teilweise leicht bewölkt. Der Wind weht zuerst aus unterschiedlicher Richtung, später weht er dann aus dem Nordwesten.

0: Und hier noch die Devisenkurse. Der US-Dollar steht im Ankauf auf 6050 und im Verkauf auf 6180 Guaraníes. Und der kanadische Dollar liegt bei 3500 zu 5700 Guaraníes. Der Euro wurde mit 7200 zu 7750 Guaraníes gehandelt und der brasilianische Real mit 1185 zu 1285 Guaraníes. Der argentinische Peso wurde mit 3 zu 6 Guaraníes gehandelt. 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
1: Viel Fußball und mehr, das erwartet Sie in dieser Sendung. Ich bin Simon Eitzen, los geht's! Am Freitag und Samstag fand in Philadelphia ein Leichtathletikturnier für Schüler und Schülerinnen und auch Erwachsene statt. Mehr zu Disziplinen und Resultaten des Turniers hören Sie nächste Woche. Am Wochenende schloss ein Tennisturnier beim Fernheimer Sportverein ab, bei welchem sich eine Reihe Spieler aus Chaco beteiligten. Hier die Sieger und Zweitplatzierten im Überblick. Herrenkategorie A, Nelson Boschmann Sieger, Zweiter Anton Tövs. Herrenkategorie B war Sieger Gustavo Troce geworden, Zweiter Federico Strasser. Und Damenkategorie B, Erster Lucero Thiessen, Zweiter Luisa Ramirez. Am Wochenende schloss auch der MSV Cup auf dem Gelände des MSV ab. Beim Feldfußballturnier, das sich über mehrere Wochen zog, gab es am Ende folgende Sieger. In den Herrenkategorien Sub 8, TKW, Sub 10, TKW, Sub 12, FSV, Sub 14, TKW und Sub 18, MSV. Und in den Damenkategorien Sub 12, Pasos de Luz und Sub 18, Yalvesanga. In folgendem Interview hören Sie MSV-Präsident Adolf Kauenhoven, der mir Fragen nach dem abgeschlossenen MSV-Cup beantwortete.
2: Herr Kauenhoven, das Feldfußballturnier MSV-Cup ist zu Ende. An diesem Sonntag fanden die endgültig letzten Spiele und entscheidenden Partien statt. Wie blicken Sie abschließend und rückblickend auf dieses Turnier?
3: Einen Gruß an alle Radiohörer. Es ist erfreuend, wenn man nach so einem Turnier rückblickend sagen kann, es hat sich gelohnt, es war ein Erfolg, die Kinder waren froh, die Eltern waren dabei. Ja, zusammenfassend kann man wirklich sagen, es war ein voller Erfolg und wir sind froh, dass das Turnier wieder zu Ende ist.
2: Viele Kinder und Jugendliche aus ihrer jeweiligen Fußballschule oder ihrem Club haben sich an diesem Turnier beteiligt. Wie sehen Sie die Vielfältigkeit der Kategorien, die es bei diesem Turnier gibt? Und dass es bei diesem Wettbewerb auch für Mädchen die Möglichkeit gibt, mitzuspielen?
3: Das Interessante an so einem Turnier ist genau die Vielfältigkeit. Es können viele Kategorien von ganz klein bis in den Jugendalter, so wie auch Mädchen daran sich beteiligen. Und das macht das Turnier so richtig spannend und da wird die Gruppe auch so richtig groß, wo sehr viele sich an beteiligen können.
2: Das diesjährige Turnier war die 6. Ausgabe MSV Cup. Was würden Sie sagen, war in diesem Jahr besonders oder außergewöhnlich?
3: Besonders erfreulich ist an so einem Turnier, wo es mittlerweile schon die 6. Ausgabe ist, dass immer mehr Interesse da ist. Es haben sich so manche Sachen schon installiert nach 6 Jahren, wo so verschiedene Kulturen zusammenkommen, können wir doch sehen, dass die Prinzipien vom MSV immer mehr zum Zuge kommen. Und das macht für uns Sinn, dieses Turnier auch weiterzuführen.
2: Was war für euch als MSV, was die Organisation des Turniers angeht, in diesem Jahr besonders herausfordernd?
3: Ja, wenn wir rückblickend sagen, was war besonders herausfordernd, können wir einmal erwähnen, dass es mit dem Wetter etwas kompliziert wurde. Wir haben Regen gehabt, wir mussten etliche Umstellungen machen dadurch und das macht so ein Turnier immer etwas schwieriger, weil es auf freien Felde ist. Da müssen wir das Wetter respektieren und wenn man dann die Fixtures umtauschen muss, dann macht es schon etwas schwierig. Und weil der Kalender sehr voll ist beim Männersportverein, ist es schwierig, wenn wir solche Verschiebungen haben.
2: Bei solch einem Fußballturnier, das mit vielen Kategorien durchgeführt wird und sich auch über mehrere Wochen zieht, gibt es insgesamt sehr viele Spiele. Warum ist es euch wichtig, dass es bei diesem Turnier so viele Spiele gibt?
3: Wenn man die verschiedenen Kategorien alle in einem Turnier einpacken will, dann ist es unumgänglich, dass es sehr viele Spiele gibt und dass auch jeder Spieler zu seinem Recht kommt. Daher ist es uns wichtig, dass es viele Spiele gibt, wo auch viele Kinder ihre Möglichkeit haben, ihre Talente zu zeigen. und Spaß an diesem Turnier zu haben.
2: Gab es im Turnierverlauf irgendwelche schwerwiegenden Verletzungen bei Spielern oder Spielerinnen? Was können Sie dazu sagen?
3: Eines der großen Spannungen während dem Turnier ist ja selbstverständlich, dass man immer mit dem Gedanken dabei ist, dass doch alles möchte gut verlaufen, dass es nicht Verletzungen gebe. Und soweit mir bekannt ist, hat es in diesem Jahr richtig gut geklappt. Wir sind Gott dankbar dafür, dass er einen jeden Spieler und allen anderen Leute beschützt und bewahrt hat. Dafür sind wir besonders dankbar.
2: Was ist das Ziel für euch als MSV mit der Durchführung des MSV Cups, generell gesehen oder konkret in diesem Jahr? Und warum gerade Fußball?
3: Ja, warum gerade Fußball? Vielleicht einmal, Fußball ist eine universelle Sportart, was auf der ganzen Welt gespielt wird und was ganz besonders zur Charakterformung dazu führt. Und das ist wahrscheinlich auch der Grund, warum gerade Fußball, Fußball spielen kleine Kinder, Fußball spielen ältere Leute. Ja, mit dem Fußball kommen wir zu allen Leuten und das ist auch der Grund, warum wir Fußball wählen und warum dieses Ziel verfolgen, ist genau, dass wir auch mit dieser Sportart zeigen wollen, dass wir hier im Chaco alle zusammenleben und dass wir im Sport alle gleich sind, wo wir uns alle betätigen können.
2: Als MSV habt ihr ja auch zumindest gewissermaßen euren sportlichen Terminkalender. Aus welchem Grund führt ihr den Wettbewerb MSV Cup eher Anfang Jahr durch?
3: Ja, wir haben auf dem MSV heutzutage praktisch kein Wochenende mehr, wo nicht irgendeine Aktivitäten sind. Wir meinen, durch den Sport machen wir einen Einsatz, der gesunden Sport fördert. Und warum in dieser Jahreszeit dieses Turnier ist, genau deshalb, weil wir im zweiten Halbjahr sehr mit Fußball beschäftigt sind. Menefepa, Interligas, Interkolonial und all die Sportarten im Fußball. Deshalb haben wir auch dieses Datum gesucht, wo wir es durchführen, weil wir da zwischen dem Volleyball etwas Abwechslung bringen im Sport. Und das ist eigentlich der Grund, warum es in dieser Jahreszeit ist.
2: Herr Kauenhoven, möchten Sie den ZB30-Zuhörern noch abschließend was sagen?
3: Ja, an erster Stelle möchte ich mich ganz herzlich bedanken an alle Freiwilligen, die bereit waren, ihre Zeit zu opfern, die tatkräftig mitgearbeitet haben. Nur dadurch ist es möglich, dass wir so ein Turnier durchführen. Es braucht doch sehr, sehr viele Helfer, die zupacken. Weiter möchte ich ganz besonderen Dank an alle beteiligten Eltern aussprechen, die dabei waren, die ihre Kinder immer begleitet haben. Und an alle Zuhörer, wir machen auf dem MSV viel Sport und wir sind ganz überzeugt davon, dass viele dieser Menschen, die sich von jung an im Sport aktiv beteiligen, die später auch andere Aufgaben in ihrem Leben übernehmen. Und daher sind wir immer mehr davon überzeugt, dass Sport eine richtige Form ist, Menschen zu formen. Und wie viel schöner ist es noch, wenn die ganze Familie dabei ist.
1: Sie hörten MSV-Präsident Adolf Kauenhoven, der sich zu Fragen rund um das abgeschlossene Feldfußballturnier MSV Cup äußerte. Dann eine Ankündigung. Am 23. Mai beginnt das Menefepa Volleyballturnier der Auswahlmannschaften. Die erste Runde findet beim Verein Deportivo Boquerón Neuland statt. Nationalsport Primera División del Paraguay, hier zu den Spielen vom 20. Apertura-Spieltag, der größtenteils am Wochenende stattfand. Dos de Mayo gegen Rubio New endete 2:0, Nacional siegte gegen Sportivo Trinidense 2:1, Sportivo San Lorenzo Olimpia 1:0, Sportivo Luqueño Libertad 2:3 und heute spielt noch Emiliano gegen Recoleta und Cerro Porteño gegen Guarani. Kurz zur aktuellen Tabelle, erster der bereits feststehende Apertura-Meister Olimpia mit 43 Punkten, zweiter Nacional mit 35 und dritter Cerro mit 34 Punkten. Internationaler Sport, Copa Libertadores und Sudamericana, Cerro und Olimpia mit Siegen, Libertad und Recoleta weiter sieglos. Im Folgenden hören Sie die Ergebnisse der paraguayischen Vertreter in den Fußballturnieren Copa Libertadores und Copa Sudamericana aus der letzten Woche. Libertad unterlag bei Rosario Central 1:0. Cerro Porteño siegte bei Junio FC Barranquilla 1:0. In der Copa Sudamericana siegte Olimpia, auch auswärts, bei Barracas Central 2:1 und Recoleta spielte unentschieden gegen FC Santos in Paraguay 1:1. La Liga, Barcelona wird durch Sieg im Clásico zum 29. Mal Meister. Hier die Resultate vom Wochenende, an dem die meisten Spiele vom 35. Spieltag stattfanden. Barcelona gegen Real Madrid war ein entscheidendes Spiel um die Meisterschaft zwischen dem ersten Barcelona und Verfolger Real Madrid. Das Spiel endete nach zwei schon früh erzielten Toren für Barcelona zugunsten der Katalanen 2:0. Somit sicherte sich Barcelona frühzeitig die Meisterschaft in Spanien zum 29. Mal und zum zweiten Mal in Folge. Rekordsieger der La Liga ist Real Madrid mit 37 Titeln. Das Team, das auch Champions League Rekordsieger ist, wird diese Saison allerdings titellos beenden. Hier die weiteren Resultate vom Wochenende. Levante Osasuna 3:2, Elche Deportivo Alaves 1:1, Sevilla Espanyol 2:1, Atletico Madrid Celta Vigo 0:1, Real Sociedad Real Betis 2:2, RSD Mallorca gegen Villarreal 1:1, Athletic Bilbao Valencia 0:1, Real Oviedo FC Getafe 0:0 und heute spielt noch Rayo Vallecano gegen Girona. Und kurz zur Champions League. Hier steht nach den Halbfinalrückspielen letzte Woche nun das Finale fest. FC Arsenal gegen Paris Saint-Germain. Es findet am 30. Mai in Budapest statt.
0: Soweit diese Ausgabe von Sportexpress. 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

0: Die Tage werden kürzer und damit wächst auch das Interesse an dem, was uns die Natur im Winter Gutes tun kann. In Neuland findet dazu bald ein spannender Austauschabend über Pflanzen und Heilkräuter statt. Es ist die perfekte Gelegenheit, Wissen zu teilen oder einfach Neues zu lernen. Wer genau eingeladen ist und was an diesem Abend erwartet, dazu hat Korrespondent Friedbert Plett vorab mit der Leiterin der Kulturabteilung Neuland, Kirsten Wiebe de Siemens, gesprochen.
1: Die Kulturabteilung Neuland gehört zur Association Colonia Neuland. Sie ist stets darum bemüht, Vortragsabende für interessierte Personen zu organisieren. Demnächst findet wieder ein Austauschabend statt. Darüber unterhalte ich mich mit Frau Kirsten Wiebe de Siemens, Leiterin der Kulturabteilung Neuland. Worum geht es beim Austauschabend?
2: Bei dem Austauschabend der Kulturabteilung am 18. Mai 2026 geht es um Pflanzen und Heilkräuter im Winter, die man im Chaco finden und anwenden kann. Wir wollen jedem die Möglichkeit geben, wertvolle Tipps zur Anwendung von Heilkräutern zu bekommen oder allgemein Fragen zu Pflanzen und Kräutern im Chaco zu stellen. Daher soll es ein Austausch und nicht nur ein Vortragsabend sein.
1: Wer wurde als Gastredner oder Gastrednerin für diesen Abend eingeladen?
2: Als das Komitee für Kultur und Geschichte dieses Thema gewählt hat, haben wir Frau Verena Friesen gefragt, ob sie den Abend anleiten kann, da sie viele Kenntnisse in diesem Bereich hat und auch ein Buch zu diesem Thema Heilpflanzen im Chaco herausgebracht. Bringt gerne Fragen oder auch Pflanzen mit, über die ihr mehr wissen wollt.
1: Zum Abschluss, Frau Wiebe, wann und wo und welche Uhrzeit findet dieser Austauschabend statt?
2: Der Austauschabend findet am Montag, den 18. Mai 2026, im Auditorium des Hab Neuland um 19:30 Uhr statt. Kommt und seid dabei.
0: Das war Kirsten Wiebe de Siemens von der Kulturabteilung Neuland im Gespräch mit Friedbert Plett. Eine herzliche Einladung also an alle Interessierten, beim Austauschabend vorbeizuschauen. Die Natur hat eben auch im Winter mehr zu bieten, als man auf den ersten Blick meint.

Am Schluss dieser Sendung hier noch einmal die aktuellen Wetterdaten. Der Himmel ist wolkenfrei und die aktuelle Außentemperatur beträgt 16 Grad Celsius. Die Luftfeuchtigkeit beträgt 59%, der Luftdruck 1020 Millibar und der Wind weht mit 5 Stundenkilometern aus westlicher Richtung. Das war das Abendjournal. Hier geht es im Programm weiter mit dem Kinderprogramm Schatzgrube Bibel. Um 19:30 Uhr folgt die Sendung Winke für Frauen und um 20:27 Uhr endet der deutschsprachige Sendeblock mit den Segensworten am Abend. Ich verabschiede mich und wünsche Ihnen nur noch einen schönen Feierabend. Auf Wiederhören.

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0: Programm Nummer 43. 1. Korinther, Kapitel 14, Vers 26, Wort 40.
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0: nach 30 Minuten.
1: Guten Abend, willkommen hier zu diesem Plattdeutschen Nachrichtendienst. 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Besonders die paraguayischen Produzenten seien daran eine wichtige Möglichkeit, neue Kunden zu finden für ihre Ernte. Nur der Anruf von der Beteiligten war der allererste Grundlau geschaffen, um konkrete Leuwerveränderungen zu ermöglichen. Das geht hier vor allem darum, Preis, Menge und Transport zwischen den Produzenten und Importeuren zu bereden. Paraguay gilt als größter Socherproduzent und sieht seit einiger Zeit aktiv nur neue und nur stabile Märkte in Asien. Taiwan wird dabei als interessanter Partner sein, wenn das Land regelmäßig große Mengen an Agrarprodukten importiert wird. Die Gespräche wurden als wichtiger Schritt betrachtet, um dem Handel nur die lange Pause zu normalisieren und Paraguay stärker zu merken als Lieferant im asiatischen Markt. 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Diese Aufteilung rechnet damit, dass Paraguay von den neuen Möglichkeiten profitieren kann, vor allem wegen seiner guten Position im Bereich von der Trägerverfügbarkeit und Fleischqualität. Nur der Anruf in dem Sektor rannen alle Verhandlungen mit europäischen Käufern. Die ersten Lieferungen können übrigens all im kommenden Monat vereinbart werden. Die neue Quote soll den Mercosur-Ländern insgesamt einen besseren Zugang verschaffen zu dem europäischen Markt. Dutige hier Paraguay, Brasilien, Argentinien und Uruguay. Die gleiche Zeit gelten aber noch strenge Anforderungen von der Europäischen Union, besonders bei Umweltstandards, Treffverfügbarkeit und Herkunftsbeweis von den Tieren. Vertreter von der Fleischindustrie seien daran eine Rückforderung, das auch eine Möglichkeit. Paraguay versucht übrigens seine Systeme zur Kontrolle und zur Zertifizierung wieder auszubauen, damit das Land langfristig mehr Premium-Fleisch nach Europa exportieren kann. Das paraguayische Industrieministerium MIC hat die neue digitale Plattform Reza PI vorgestellt. Der Name bedient Registro de Establecimiento con Trazabilidad Socioambiental. Das System soll die Exporteure von Fleisch in Lade helfen, strengere internationale Anforderungen zu erfüllen und neue Märkte zu erreichen. Besonders wichtig dabei ist die Europäische Union. Die Plattform ist kostenlos und ermöglicht eine genaue Treffverfolgung von der Produktion. Damit kann bewiesen werden, dass die Produkte nicht aus jenen mit illegaler Ausrottung kommen. Hintergrund ist die Europäische Verordnung 1115/2023 über entwaldungsfreie Produkte. Diese Regeln sollen vom 1.20 oder Anfangs 27 verpflichtend werden. Industrieminister Marco Riquelme sieht Reza PI als ein Reisepass für paraguayische Produkte. Das Ziel ist, Paraguay als zuverlässigen Lieferant für Premium-Märkte zu stärken. Die Europäische Union unterstützt die Entwicklung über den Programm All Invest Verde. Tätigieren rund 200 Produzenten mit 1,5 Millionen Rinder zum paraguayischen Trägerverfallbarkeitssystem C-Trap. Bütterdem haben all mehr als 4 Millionen Rinder eine individuelle Technik. Das entspricht ungefähr 30% von der nationalen Freiheit. Der Vizepräsident Pedro Aljana sagt, dass heute für Paraguay große Möglichkeiten sind durch die Zusammenarbeit mit Taiwan. Besonders wichtig ist die geplante Verdrängung von der Hühnerfleischproduktion. Das Ziel ist, die finnische Produktion meist zu verdreifachen. Dafür soll gemeinsam mit einem von den größten Hühnerproduzenten eine neue große Industrie abgebaut werden. Aljana erklärt, dass durch die lokale Versorgung nicht teurer geworden ist, wenn es zu gleicher Zeit auch die Produktion stark stehen wird. Bütterdem redet er über das geplante Zentrum für künstliche Intelligenz, wenn mit Unterstattung von Taiwan in Paraguay entstehen soll. Nur Aljana würde das Projekt sehr viel elektrische Energie brauchen. Du weinst aber die Regierung all an neue Energiequellen zusätzlich zu den beiden binationalen Wutakraftwerken. Diese neue Lösungen sollen nicht nur den Gebrauch von dem KI-Zentrum bedeuten, sondern auch den stehenden Verbrauch durch Kryptomining in andere Industrien sichern. Zu gleicher Zeit soll die Stromversorgung für die Bevölkerung stabil bleiben. Der Handel zwischen Paraguay und Brasilien ist in den ersten 4 Monaten von diesem Jahr 2020 um 9% gestiegen. Das berichtet die Kamera de Comercio Paraguay-Brasil bei der Verstellung von ihrem neuen Handelsmonitor. Paraguay exportiert Sachen im Wert von 1,232 Milliarden US-Dollar nach Brasilien und importiert Produkte im Wert von 1,097 Milliarden US-Dollar. Damit bleibt für Paraguay ein positives Handelssaldo. Brasilien bleibt damit der wichtigste Handelspartner von Paraguay. Rund 19,5% von dem paraguayischen Inlandshandel kommt ab Brasilien. Zu gleicher Zeit merkt Paraguay bei 1,1% ut von dem gesamten brasilianischen Inlandshandel. Beside bekannte Exportprodukte sind Socha, Fotjadeile und Textilien, waren andere Bereiche auch wichtiger. Besonders stark steigt der Export von Maltpulver mit einem Plus von bei 150% im Vergleich zum Vorjahr. Auch Agrochemikalien, organische Dünger, Alkohol und Aluminiumprodukte werden Amadala Duhan verkauft. Im Maquila-Sektor wurde im ersten Jahresaufschnitt ein Wachstum von 28% registriert. Besieht Textilien und Fortjadeule exportiert Paraguay inzwischen auch pharmazeutische und elektronische Produkte nach Brasilien. Zu gleicher Zeit profitieren Grenzstädte des Saltos del Guairá und Pedro Juan Cavallero vom Wechselkurs zwischen Real und Guarani, wodurch der Handel zusätzlich unterstützt wird. In der Asociación Rural del Paraguay, Card ARP, fängt vom 26. 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Zum ersten Mal treten beide Rose gemeinsam bei einer Sinneveranstaltung ab. In der Stadt wird der Expo von Banco Basa. Zum Aufschluss ist ein Ausflug mit besonderen Zulungsbedingungen geplant. Die Organisatoren wollen dabei dort wiederkommen in der Genetik, in der Hüeeffizienz, in der Tierproduktion wiesen. Insgesamt wurden bei 235 Tiere präsentiert. Der Veranstalter rechnet mit Annahme von mehr als 600 Millionen Guaranis, das mit dem Verkauf von Tieren. Laura Mendoza von der Hampshire Down erklärt, dass man mit dieser Tierarbeit in Zukunft mehr Verbände bringen will, um dort eine feste Tradition zu merken. Trotz einer schwierigen wirtschaftlichen Lage, schwankende Feuerpreise und klimatische Probleme ist die gemeinsame Arbeit besonders wichtig. Bei der Criollo-Pied waren 120 Tiere von 43 Ausstellern gewesen. Geplant ist auch ein Wettbewerb für Pied-Ausbilder, Reitkurse und die dritte Qualifikation für die nationale Meisterschaft Aparte Campero. Der Hampshire Down in Stalling rechnet mit 115 angeschriebene Tiere in etwa 85 aktive Produzenten. Ziel sind Annahme von mehr als 300 Millionen Guaranis. Bitter dem jaft dort Verdreh über wirtschaftliche Produktion von Schubfleisch in einen historischen Vertrag über dem Schakotrech. Der traditionelle Militär- und Polizeidienst in Paraguay fängt am Donnerstag, den 14. 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In dieser ist Teil von der Fähigkeit dem 215. 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Die Veranstaltung wird vorher kurztätig diskutiert, wenn diese aus organisatorischen Gründen sogar in Frau gestaltet wird, aber diese wird dann schließlich vom Präsident in Aufspruch mit dem Verteidigungsministerium war er bestätigt. Am Tag selbst wurde Einheiten von der Streitkräfte in der Nationalpolizei teilnehmen. Das Format wird über kleiner Sahne aus in den vergangenen Jahren, wenn es dort keine große Truppenverlauerung gibt, in dem Anland. 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Anschließend fängt bei Klaktien Vermerach der eigentliche Umzug an der Costanera José Asunción Flores statt. 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Das sind hierbei soweit die paraguayischen Nachrichten.

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Der Hintergrund ist, dass der Fleischpreis in den USA in den letzten Monaten ziemlich gestiegen sind. In der heimischen Rinderproduktion ist die gleiche Zeit ab dem leichtesten Stand seit Jahrtausenden. Durch die leere eigene Produktion ist der USA Dollar ab dem Import angewiesen. Besonders Länder aus Südamerika, darunter auch die Staaten von der Mercosur, können von dieser Aufmerkung profitieren, wenn sie als wichtige Lieferanten gelten. Zur gleichen Zeit rechnet man damit, dass diese Entscheidungen den internationalen Fleischhandel im Schwung bringen. Für die Exporteure bedeutet neue Möglichkeiten ab dem städtischen Markt. Hier bleibt die Situation aber politisch schwierig, wenn es in den USA auch heimische Produzenten vermehrt Konkurrenz aus dem Ausland wurden. Die Regierung verfolgt mit der Entscheidung zwei Ziele. Einerseits soll der Verbraucherpreis kurzfristig raufgehen, andererseits soll die langfristige Stabilisierung von der eigenen Fleischproduktion unterstützt werden. Der Fleischkonzern Minerva Foods setzt für die kommenden Jahre vor allem drei große Märkte durchwachsen können. Die USA, China und Mexiko. Diese Länder gelten nur der Unternehmensuntersuchung als die wichtigste Aufsatzmöglichkeit für den internationalen Handel mit Rindfleisch. In den Vereinigten Staaten spielt besonders der raufgehende Rinderbestand eine zentrale Rolle. Dadurch entsteht eine leere eigene Produktion in dort viele von den Import von Rindfleisch. Südamerikanische Länder sind Brasilien, Argentinien, Uruguay und Paraguay. Kann davon profitieren, wenn sie den Nufrio Dolvis ütlecken können. China bleibt gleicher Zeit einer von den wichtigsten Märkten weltweit. Trotz Importbegrenzungen wird dort wiederhand viel Rindfleisch gebraucht, und die Preise sind im Vergleich viel höher. Du weißt, gilt China für Minerva als besonders wichtig. 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Insgesamt rechnet Minerva dort die Welt wie der Nufrau stabil bleibt, während die globale Produktion eher unter Druck steht. Die Firma betont außerdem, dort politische Spannungen, Handelsregeln und schwankende Produktionsmengen die Märkte beeinflussen wurden. Trotzdem sind sie langfristig gute Möglichkeiten für die Exporteure aus Südamerika, wenn diese Länder eine zentrale Rolle in der weltweiten Fleischversorgung annehmen. Die Region Tarija in Bolivien will ihre bekannte Wienroute stärker digital vermarkten, um mehr Touristen durchhand zu kriegen. 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Du besagt man besonders auf digitale Plattformen und soziale Netzwerke. 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Und auch für den Wein und auch für den traditionellen Zingani. Durch die neue Strategie sollen nicht nur mehr ausländische Gäste durchkommen, sondern auch der Inlandstourismus soll gesteuert werden. Zur gleichen Zeit will man die lokale Wirtschaft fördern und Arbeitsplätze schaffen. 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Mit moderner Technologie und besseren Online-Gehenwut will man nun die Möglichkeit nutzen, um dort man bekannter wird. Durch die hier digitale Karte, Informationen in Echtzeit und neue Propagandakampagnen. Das Ziel ist, Tarija als führendes Wein- und Gastronomie-Ziel in der Region zu positionieren.
Inflation in den USA stieg im April ab 3,8% und erreichte mit den höchsten Stand seit 3 Jahren. Im März lag die Inflation oder die Entwertung noch bei 3,3%, im Februar bei 2,5%. Hauptursache für den starken Anstieg sind die Folgen von dem Krieg im Iran und der deutlich höhere Energiepreis. Besonders dir wird NAFTA mit einem Wasser von 28,5% im Vergleich zum Vorjahr. 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Für Anfang vom Krieg lag das Preis noch bei 3 US-Dollar der gelernt. Auch Lebensmittel, Pachgeld und andere Alltagsprodukte wurden dierer. Der Krieg fang am 28. 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Seitdem blieb der Ölpreis bei über 100 US-Dollar der Barrel. Die wirtschaftliche Folge traf mehr amerikanische Familien. 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Bei Landwirtschaftsausstellungen in Bolivien spielen sogenannte Demonstrationsflächen eine immer wichtige Rolle. 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Die Gründe dafür sind steigende Kosten, Klimadruck und dort viele von höherer Produktivität. Bei der Expo Agro 26 in Fexpo Cruz Norte wurde 13 Demonstrationsflächen mit Zucker, Sonnenblume, Zuckerrohr, Federhirse und Wertplante gewesen. 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Von dem Wetter von der Kolonie Sommerfeld in Umgebung informiert euch dort der Wetterdienste uns für Marie Medweg eine Lichttemperatur von 8 und eine Höchsttemperatur von 21 Grad für Uzeye. 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

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Hiermit kommt das von unserem Programm «Was sagt die Bibel?» zum Ende. Und wir hoffen, dass das von unserem Programm gut zum Sehen gewesen ist. 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Auf Wiederhören.

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0: De klok is 11 met 30 minuten.
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Wenn ihr dieses Programm mit dem Sehen seid, lasst uns doch weiter. Wir danken für jene Gebeten und finanzielle Unterstützung, die uns das möglich macht, Gott sein Wort auszustrahlen. 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

0: The clock is 12.
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0: De klok is 12 met 30 minuten.
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0: Die Glock ist ein mit 30 Minuten.
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Dann schön für angeschaut haben nur das Programm. Ich lade Ihnen alle an, weiter anzuschalten das nächste Mal. Wenn Sie gesehen wollen, oder Sie haben vielleicht eine Frage über das Programm, oder vielleicht über das Heil in Christus, wo Sie kennen der Überzeugung haben, dass Ihre Sinnenschuld vergeben ist, und dass Sie wollen vor aller Ewigkeit im Himmel sein, wir würden hier in Ihnen mithelfen, aufgrund von Gottes Wort. Römer 10, Vers 13 sagt, wer immer den Herrn in seinen Namen anruft, wird selig worden. Bitte schrift noch den selben Radiosender, wo ihr noch horchen.

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2: 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Ich lese von dir in Ezekiel, Kapitel 34, Vers 16. Und ich darf zu dir hören, was sehr wertvoll einfach sehr wertvoller Vers für uns von dir, das sage ich. 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

0: Sein Vater hatte nichts dagegen einzuwenden, als er ihm des anderen Tages sagte, er möge ihm erlauben, einige Kriegskameraden in Köln zu besuchen.
1: »Das magst du tun«,
0: entgegnete dieser in seiner kurzen Art.
1: »Es ist jetzt die beste Zeit dazu. Später wirst du kaum noch loskommen können.«
0: Es waren ein paar schöne, unbeschwerte Tage, die Fritz in Köln verlebte. Den letzten Abend verbrachte er mit seinen Kameraden in einem kleinen Restaurant bei einem gemeinsamen Abendessen. Wie vieles hatten sie in den Kriegsjahren zusammen erlebt, das verband sie in fester Freundschaft. Da Fritz noch am selben Abend wieder heimfahren wollte, ließen sie es nicht so spät werden, verabschiedeten sich herzlich voneinander und brachen auf. Gerade als Fritz zur Tür ging, erhob sich von einem benachbarten Tisch ein Herr, der schon länger ihrem Gespräch zugehört hatte, und fragte höflich:
2: »Sie entschuldigen, ich hörte mehrmals den Namen Brockmann nennen. Darf ich Sie fragen, ob Sie vielleicht ein Verwandter des früheren Direktors Brockmann von der Georg-August-Hütte sind?«
3: »Ich bin sein Sohn«, antwortete Fritz.
0: »Ich darf mich Ihnen vorstellen«, fuhr der Fremde fort, »mein Name ist Sanders, ich gehöre zum Aufsichtsrat der Hütte. Vielleicht bin ich Ihnen nicht ganz unbekannt.«
2: Jetzt, da er seinen Namen nannte, entsann sich Fritz dieses Herrn wohl. Er hatte ihn früher auf der Hütte auch schon gesehen. Herr Sanders bat ihn, wenn irgend möglich, bis zum nächsten Zug zu warten und ihm Gelegenheit zu geben zu einem Gespräch. Er wolle doch gern etwas Näheres über ihn und seine Familie hören. Dem konnte Fritz sich nun nicht gut entziehen, und so saßen er und Herr Sanders bald in eifrigem Gespräch zusammen. Es tat Fritz doch für seinen Vater wohl, dass er hier die ausdrückliche Versicherung erhielt, wie sehr man die unselige Differenz zwischen Gesellschaft und Direktor bedauere, die zur Trennung geführt hatte.
3: »Ihr Herr Vater war ein sehr tüchtiger Mann, ein Praktiker durch und durch. Aber er tat auch nicht das Geringste, selbst zu einer Aufklärung der ganzen Angelegenheit beizutragen, so dass ein gewisser Verdacht auf ihm ruhen blieb.«
0: Ja, Fritz kannte seinen Vater nur zu gut. Lieber hätte er sich die Zunge abgebissen, als zu seinen eigenen Gunsten zu reden.
2: »Doch nun zu etwas anderem, Herr Brockmann. Darf ich fragen, was Sie im Augenblick machen? Wo und wie sind Sie beschäftigt? Sie waren doch auch im Krieg, oder? Und haben Sie inzwischen eine gute Anstellung?«
0: Fritz gab Auskunft über den Stand des väterlichen Hammerwerks und wie er dort nach Ansicht des Vaters demnächst Beschäftigung finden solle.
3: »Das ist nichts für Sie. Ein junger Mann mit guten Kenntnissen und Einsatzbereitschaft muss ein größeres Arbeitsfeld haben«, entgegnete Herr Sanders.
2: »Ich wüsste etwas. Zwar etwas weit weg von hier, aber gerade richtig für Sie. Nämlich auf einer unserer Gruben in Südspanien, in La Juanita, in Andalusien. Ich bin überzeugt, dort wären Sie am richtigen Platz.«
0: Dieser Vorschlag zündete allerdings sofort bei dem jungen Mann. Nach Spanien, die Welt zu sehen, eine schöne Stelle zu bekommen. Aber was würde sein Vater dazu sagen? Andererseits, er hatte sich ja nicht selbst nach diesem Arbeitsplatz umgesehen und durfte so doch gewiss denken, Gott wolle ihn dort in Andalusien haben.
2: »Sie sagen also zu?«
0: lächelte Herr Sanders, der den jungen Mann aufmerksam beobachtet hatte und sein strahlendes Gesicht sah.
3: »Das freut mich persönlich. Können wir Herr Direktor Brockmann doch so einen schönen Beweis unserer Wertschätzung geben?
2: Eine ganze Anzahl Bewerbungen um diese Stelle liegen uns vor. Da betrachte ich es als eine glückliche Fügung, dass ich Sie hier treffen musste. Ja, schlagen Sie ein, denn wenn ich auch nicht allein die Stelle zu vergeben habe, wenn ich Sie in Vorschlag bringe, dann weiß ich, dass die anderen Herren sich dafür erklären. Und ich meine, das wird Ihrem Vater doch eine Genugtuung sein, wenn seine frühere Gesellschaft durchaus wieder einen Brockmann haben will. Das leuchtete Fritz nun freilich ein, und er sagte endgültig zu. In sehr herzlicher Weise verabschiedete sich nun Herr Sanders von ihm, und er fuhr glücklich und zufrieden mit dem letzten Zug nach Hause. Aber welch eine Ernüchterung, als er dann freudestrahlend seinem Vater das große Glück verkündete. Der jähzornige Mann tobte wie außer sich im Zimmer umher. Dass Fritz es gewagt hatte, ohne sein Wissen einen so bedeutungsvollen Schritt zu tun und nun noch gar in den Dienst dieser Gesellschaft zu treten. »Hast du denn gar kein Gefühl von Ehre im Leib?« schrie er ihn an. »Dass du dich nicht schämst, von denen das Gnadenbrot zu nehmen, die deines Vaters Ehre mit Füßen getreten haben. Schweig mir davon, dass dies hier eine Art von Ehrenerklärung für mich sein soll. Mir sind sie eine solche schuldig und nicht dir. Aber dafür hast du freilich kein Verständnis.« Hättest du Ehrgefühl in dir, mit Verachtung hättest du ein Angebot derer zurückgewiesen, die mit ihrem schmählichen Verdacht mein Lebenswerk ruiniert haben.
0: Gegenüber einer solchen Meinung half Fritz keinerlei Verteidigung. Dazu kam noch der Zorn des Vaters über das eigenmächtige Handeln des Sohnes. Direktor Brockmann fühlte sich auch aus einem weiteren Grund zutiefst getroffen. Er hatte schon länger einen bestimmten Plan hinsichtlich der Zukunft seines Sohnes, hatte jedoch bisher nichts davon gesagt. Junge Leute müssen abwarten können. Er war nämlich fest davon überzeugt, dass in absehbarer Zeit eine Nebenbahn an seinem Hammerwerk vorbeigebaut werde. Und da war sein Plan, dass Fritz den Bau der Strecke als Unternehmer in die Hand nehmen könnte und er so nicht nur eine interessante Beschäftigung, sondern auch den lohnendsten Erwerb hätte. War dann die Bahn gebaut, kam auch die goldene Zeit für das Hammerwerk. Und dann war des Sohnes Hilfe sowieso nicht zu entbehren. So hatte er sich alles aufs Schönste zurechtgelegt, und nun hatte der Ungehorsam des Sohnes alles zerstört. Eine solche Enttäuschung war zu viel für den stolzen Mann. Es war hier einiges zusammengekommen, so dass das Maß des Zornes gewaltig überschäumte. Fritz blieb leider diesem väterlichen Zornesausbruch gegenüber auch nicht ruhig, da er sich ebenfalls in seinen besten Absichten verkannt glaubte, und so gerieten die beiden derart aneinander, dass selbst der sanften Mutter es das Beste schien, wenn, um Schlimmeres zu vermeiden, Fritz einstweilen den zornigen väterlichen Befehl befolgte, und der lautete:
2: »Geh mir aus den Augen! Wir zwei sind von jetzt an geschiedene Leute. Je früher du gehst, desto besser.«
0: Das war ein trauriger Abschied aus dem Elternhause. Unter vielen Tränen packte die Mutter seine Sachen zusammen und bat ihn eindringlich,

Herz, den Kopf aber voll großer Erwartungen. In Köln machte er noch einen kurzen Aufenthalt, um dort seine Dienstverhältnisse zur Gesellschaft zu regeln. Und dann führte ihn die Bahn über die Grenze seiner Heimat abermals nach Frankreich hinein. In Paris verweilte er einen Tag bei Monsieur Joubert, dem es eine große Freude war, ihn beherbergen zu können. Zu seinem Bedauern hatte er aber noch keine Nachricht von seinem Bruder. Am nächsten Tag musste Fritz schon wieder weiter. So gern er auch länger in diesem gastlichen Hause geblieben wäre und sich Paris, das er trotz seines mehrmonatigen Aufenthaltes während des Krieges gar nicht kennengelernt hatte, ein wenig näher angesehen hätte. Doch die Zeit drängte und bald rollte der Zug durch die Pyrenäen und dann 2 Tage lang bis nach Linares am Guadalquivir. Hier war das Endziel seiner Bahnfahrt, denn von hier waren es noch 5 Stunden Landweg bis zu den Grubenwerken. In Linares stellte er sich dem Generaldirektor der Grube, ebenfalls Deutscher, vor und nahm seine dienstlichen Instruktionen entgegen. Des folgenden Tages gegen Abend erreichte er seinen Bestimmungsort, die Grube Val de Infierno. Und recht freundlich winkte ihm sein Wohnhaus zwischen Orangenbäumen und Tomatenbüschen zu. Er fand viel Arbeit vor. Der frühere Betriebsführer war schon vor mehreren Monaten gestorben und die Aufsicht vom Buchhalter, einem Deutschen, und dem Obersteiger, einem Spanier, geführt worden. Zwar stammte der Letztere auch aus Deutschland, aber die 200 Jahre, die seine Familie schon in Spanien saß, hatten ihn zu einem Spanier gemacht. Nur sein Name, Esmido, Schmidt, deutete seine Abstammung an. Von diesen beiden konnte er nicht viel Beistand erwarten. Der Buchhalter, ein sehr einsilbiger Mensch, öffnete den Mund nur zum Allernötigsten und war auch voreingenommen gegen Fritz, da er sich selbst Hoffnung auf diese Stelle gemacht hatte. Don Alfonso Esmido war nun freilich ein sehr höflicher und dienstbereiter Mann, verstand aber fast kein Wort Deutsch. Da lässt sich denken, dass es Fritz manche schlaflose Nacht kostete, wenn er nach angestrengter Tagesarbeit sich einen gründlichen Einblick in den großen Betrieb zu schaffen suchte. Doch ging es besser, als Fritz es sich anfangs vorgestellt hatte. Seinem eisernen Fleiß und seiner Tatkraft gelang es, schon nach wenigen Wochen guten Kontakt zu den Leuten zu bekommen und sich in ihrer Landessprache verständlich zu machen. Sein halb vergessenes Schullatein half dazu mit. Auch über den völlig anders gestalteten Betriebsablauf gewann er bald genügend Überblick. Und als er ein halbes Jahr dort tätig war, konnte ihm der Generaldirektor bei einer Revision die Versicherung geben, dass er nun seiner Aufgabe in ihrem ganzen Umfang gewachsen sei. So vergingen mehrere Jahre, deren regelmäßiger Verlauf nur einige Male durch die üblichen Fieberanfälle unterbrochen wurde, denen so mancher Ausländer in Südspanien unterworfen ist. Im Übrigen aber verflossen Fritz die Tage in dem romantischen, farbeglühenden und blüteduftigen Spanien genauso ausgefüllt mit Mühe und Arbeit, als wenn er auf einer deutschen Grube gewesen wäre. Auch der Krieg zwischen den Karlisten und der Regierung focht ihn wenig an, da dieser sich auf die nördlichen Provinzen beschränkte und sich kaum noch bis ans Ufer des Guadalquivir bemerkbar machte. So saß Fritz in Frieden auf seiner Terrasse, wenn der Tag kühl geworden, las ein wenig, dachte an seine Familie im fernen Deutschland oder sah seinem Diener Antoniello zu, wenn dieser die Schweine in die Orangenmast trieb.

0: Diese edlen, bei uns so geschätzten Früchte waren dort das beliebteste und nahrhafteste Schweinefutter. Von zu Hause kamen die Nachrichten spärlich. Der Vater schrieb überhaupt nicht. Und die Mutter hatte anscheinend wenig Zeit dazu. Vielleicht ein bis zweimal im Jahr kam ein Brief von ihr. Leider klang der Ton ihres Schreibens immer bedrückter. Wenn sie auch keine direkten Andeutungen machte, konnte Fritz doch zwischen den Zeilen lesen, dass es daheim nicht zum Besten stand. Da er auf mehrfache Anfragen keine Antwort bekam, wandte er sich endlich an Herrn Sanders in Köln mit der Bitte, doch einmal dieserhalb Erkundigungen einzuziehen. Es dauerte auch nicht lange, und er erhielt Nachrichten, die seine Befürchtungen noch übertrafen. Seine Eltern waren wieder bettelarm. Sie hatten alles verloren und lebten in äußerst bedrückten Verhältnissen. Das Hammerwerk hatte mit großem Verlust verkauft werden müssen, weil die erwartete Bahn nicht gebaut worden war. Es war damit zugegangen, wie es in der leidigen Gründerzeit vielfach zu geschehen pflegte. Eines Tages waren mehrere Herren zu Brockmann gekommen, die sich ihm bekannt machten als die Mitglieder des Aufsichtsrates der Hibernia, deutsch-englische Aktiengesellschaft für Gussstahlproduktion, und den Wunsch äußerten, sein Hammerwerk für eine bedeutende Summe zu übernehmen. Der gebotene Preis war verlockend. Sie boten beinahe das Doppelte von dem, was Brockmann die kleine Hütte im Ankauf gekostet hatte. Aber dieser war ein vorsichtiger Mann und durchaus nicht gewillt, sein durch den voraussichtlichen Bau der Bahn bedeutend wertvolles Anwesen unter allen Umständen loszuschlagen. Am allerwenigsten aber ließ er sich darauf ein, wie die Herren ihm zunächst offerierten, den Kaufpreis in Aktien der Gesellschaft anzunehmen. Er traute keiner der vielen Gründungen, die damals wie Pilze aus der Erde emporschossen. Nach einiger Zeit kam wieder ein Bevollmächtigter und eröffnete ihm, dass die Gesellschaft sich entschlossen habe, nur ein Drittel der Kaufsumme in Aktien, die übrigen zwei Drittel in bar auszuzahlen. Doch auch jetzt lehnte Brockmann ab. Ja, er erklärte kurze Zeit später, als noch einmal bei ihm angefragt wurde, die Gesellschaft könne sein Werk nicht haben. Und wenn sie ihm das Dreifache und noch dazu in bar dafür auszahle. Er hatte nämlich inzwischen genaue Erkundigungen über das Gründerkonsortium eingezogen und war überzeugt, dass hier ein Schwindel geplant sei. »Da soll mich Gott bewahren«, äußerte er darüber zu seiner Frau, »dass ich meine Hand dazu biete, eine Spitzbüberei zu unterstützen. Habe ich doch trotz der Schubertsgeschichte wenigstens bis heute ein reines Gewissen behalten vor Gott und Menschen.« Seine Frau sah ihn liebevoll, aber auch ein wenig nachdenklich an. Freilich, klingenden Lohn trug ihm seine Ehrenhaftigkeit nicht ein. Als die Herren Gründer merkten, dass mit ihm kein Geschäft zu machen war, kauften sie wenige Stunden entfernt ein ähnliches Werk. Der eigentliche Schaden, das endgültige Aus für Brockmann, kam erst später. Die sehnlichst erwartete und für den Bestand seines Unternehmens so notwendige Eisenbahn wurde nicht wie ursprünglich geplant an seinem Werk vorbeigebaut, sondern ins Tal gelegt, wo die Herbertina die Hütte gekauft hatte. Alle Reisen und Reklamationen Brockmanns halfen nichts. Der Einfluss der Gründer reichte ja bis in die Parlamente und die höchsten Behörden. und so sah er seinen finanziellen Ruin besiegelt. Denn bei der harten Konkurrenz und so weit von der Bahn abgelegen, konnte er, das war ihm klar, nicht mehr lange bestehen. Zwar versuchte er sich noch einige Zeit zu halten, musste aber dann sein Werk verkaufen, denn er stand vor dem Bankrott. Der Erlös reichte nur gerade hin, die Gläubiger zu bezahlen. Ihm blieb sozusagen kein Pfennig mehr. Nur das Bewusstsein nahm er mit, dass durch ihn kein Mensch auch nur einen Pfennig verloren habe. Doch seine Kraft war gebrochen. Er war ein müder, alter Mann geworden im Kampf des Lebens und hatte nun beruflich keine Ambitionen mehr. Dass ein höherer Wille ihm auch diese schwere Heimsuchung auferlegte, um ihn zu segnen, konnte er freilich nicht erkennen. In einem Büro fand er nach langem Suchen endlich eine Beschäftigung, durch die er wenigstens so viel verdiente, dass seine Familie nicht zu hungern brauchte. Dies alles erfuhr Fritz durch die Vermittlung des Herrn Sanders. Und was ihm da bekannt wurde, erschütterte ihn aufs Tiefste. Warum hatte man ihm davon nicht in Kenntnis gesetzt? Seine Eltern mussten darben und er lebte im Überfluss. Aber freilich, der Grund lag auf der Hand. Vaters Stolz erlaubte nicht, dass ihm über all diese Verhältnisse Mitteilung gemacht wurde. Umso mehr betrachtete Fritz es als seine Pflicht, seine Hilfe anzubieten. Er wies sein Geldinstitut in Deutschland an, die Hälfte seiner Einzahlungen auf der Elternkonto zu überweisen. Konnte er doch bequem von dem übrigen leben und auch die Kosten der Anwartschaft auf sein späteres Ruhegehalt leisten. Er dankte Gott von Herzen, dass er seine Eltern auf diese Weise zu unterstützen vermochte. Gern wäre er selbst einmal nach Hause gereist, da die Mutter in ihrem letzten Brief Befürchtungen geäußert hatte wegen Vaters Gesundheitszustand. Aber Fritz konnte im Augenblick beim besten Willen nicht abkommen. Der Krieg im Norden des Landes machte sich nun überall bemerkbar, vor allem in wirtschaftlicher Hinsicht, und da musste jeder auf seinem Posten bleiben. Eines Tages kam der Generaldirektor von Linares herausgefahren. Fritz hielt gerade seine Siesta, als er den Wagen in den Hof rollen hörte, und erhob sich hastig aus seinem Korbstuhl. Der korpulente Herr machte den beschwerlichen Weg nach hier draußen nur in äußersten Notfällen. Er wischte sich den Schweiß von der Stirn und Fritz gebot seinem Diener Antoniello, dem hohen Besucher einige Erfrischungen anzubieten. Nachdem dieser sich erholt und im Schaukelstuhl zurückgelehnt ein wenig verweilte, rückte er mit dem Zweck seines Kommens heraus.
1: »Wie Sie wissen, lieber Freund«, begann er, »befinden sich verschiedene Abnehmer im Norden gegenwärtig in einer ernsten Krise. Besonders betrifft das Sebastião Morales in Bilbao und Carlos Acular und Co. in Vitoria. Bei einem möglichen Bankrott würden auch wir sehr stark engagiert sein. Nun wären ja, nach meinen genauen Informationen, unsere Guthaben zum größten Teil wohl noch zu retten, wenn jemand von uns einmal dort an Ort und Stelle sein könnte, um unsere Interessen persönlich wahrzunehmen. Ich würde natürlich gern selbst hinfahren, wer soll mich aber in dieser Zeit vertreten? Und zudem, dort ist Krieg und ich habe Familie. Sie verstehen mich sicher.«
0: Er hielt inne und sah Fritz fragend an. Dieser verstand den Wink sehr wohl, und fast hätte er geschmunzelt. »Wenn es sein muss, dann bin ich bereit hinzufahren.
1: Ich wusste, dass ich mich in Ihnen nicht täuschte, fiel der Direktor eifrig ein. Ich hatte deshalb auch gleich an Sie gedacht. Es ist ein Auftrag wie für Sie gemacht. Sie waren im Krieg, sind nicht verheiratet. Ich besorge Ihnen einen Pass vom deutschen Gesandten, der von allen Parteien, sowohl von Karlisten als auch von Alfonsisten, respektiert wird, so dass Ihnen eigentlich nichts passieren kann. Und die Gesellschaft wird es Ihnen zu lohnen wissen. Nehmen Sie Ihren Diener mit, da Sie in den baskischen Landesteilen keine Bahn benutzen können, sondern auf Pferde angewiesen sind.
0: Fritz erhielt dann die notwendigen geschäftlichen Instruktionen und machte sich gleich zur Abreise fertig. Don Alfonso Esmido übernahm seine Vertretung. Und dann fuhr er mit dem Direktor gleich ab nach Linares, seinen treuen Antoniello auf der Sitzbank neben dem Kutscher. Bereits am nächsten Morgen war er auf dem Weg nach Madrid mit entsprechender Vollmacht und reichlichem Reisegeld. Und wieder einen Tag später dampfte er im Besitz eines Passes für sich und seinen Diener mit der Bahn nach Norden. Hinter Burgos allerdings fuhr die Bahn nicht weiter, denn hier begann das Kriegsgebiet. Nach einem längeren Examen vor den kommandierenden General und einer sorgfältigen Untersuchung seiner Papiere, auch der seines Dieners, wurden sie beide mit verbundenen Augen durch die Stellung der Armee hindurchgeführt und dann freigelassen. Im nächsten Dorf, das nicht besetzt war von Soldaten, gelang es Fritz, von einem Bauer für wenig Geld 2 Maulesel zu kaufen. Der Mann war froh, sie überhaupt verkaufen zu können, denn die Soldaten nahmen auch ohne Geld, was sie brauchten. Nach einem halbstündigen Ritt langten sie bei den Vorposten der Karlisten an und wurden von diesen in das Hauptquartier zu Don Alfonso, dem Bruder von Don Carlos, eskortiert. Hier wurden sie länger aufgehalten als bei den Alfonsisten, und der Prinz wollte sie anfangs zurückschicken. Nach langem Hin und Her gab jedoch seine Gemahlin, Donna Blanca, die eigentlich Höchstkommandierende, den Ausschlag, und sie sorgte sogar dafür, dass den beiden Männern eine spezielle Sicherheitskarte ausgestellt wurde. So kamen die 2 wohlbehalten nach Vitoria. Fritz gelang es bald, die anstehenden Geschäfte zum Abschluss zu bringen. Zwar erhielt er kein bares Geld, aber eine gute Hypothek auf die Liegenschaften der Firma. Von da an ritten sie nach Bilbao. Hier allerdings waren die Schwierigkeiten schon größer. Don Sebastian Morales, der betreffende Geschäftspartner, erklärte sich außerstande, seine nicht unbedeutenden Schulden zu bezahlen oder entsprechende Sicherheit zu geben, da der Krieg ihn völlig ruiniert habe. Doch ließ sich Fritz nicht so bald abspeisen. Er hakte immer wieder nach, wandte sich schließlich an den deutschen Konsul in Bilbao, und es gelang ihm auch wirklich, einen Teil der Warenvorräte mit Beschlag zu belegen und sie unter den Schutz des Konsuls zu stellen. Damit war sein Auftrag erfüllt, und er konnte zufrieden sein, hatte er doch erreicht, was unter den gegenwärtigen Umständen überhaupt möglich war. Nach einem Ruhetag in dem vom Krieg arg mitgenommenen Bilbao rüsteten Fritz und sein Begleiter wieder zur Heimreise. Auf den dringenden Rat des deutschen Konsuls sollten sie sich mit einer Pistole versehen. Fritz wollte davon nichts wissen, doch der Konsul warnte sie. Überall im Lande treibe sich herrenloses Gesindel herum, Schmuggler und Straßendiebe, und denen könnte man nur mit einer Waffe imponieren. So reisten Fritz und sein Diener wieder ab. Und zunächst ging auch alles recht gut. Sie wurden zwar öfter angehalten, doch ihre Pässe machten ihnen immer wieder den Weg frei. Aber kurz vor Burgos geschah es. Fritz hatte sich bereits ausgerechnet, dass sie am nächsten Tag wieder innerhalb der Linie der Regierungstruppen und damit in Sicherheit seien. Als sie plötzlich feststellen mussten, dass sie vom rechten Weg abgekommen und in eine ihnen völlig fremde Gegend geraten waren. Schon wollten sie ihre Maultiere wenden und zurückreiten, da knallte in der Nähe ein Schuss. Und mehrere recht zerlumpte Gestalten mit Gewehren im Anschlag traten aus dem nahen Buschwerk.
1: »Halto!« tönte es Fritz entgegen. Sofort riss er sein Tier herum, doch da schallte es auch von dort. »Halto!«
2: »Gebt sofort den Weg frei!« rief Fritz. »Gente de Paz! Friedliche Leute! Hier, Sicherheitskarte von Don Alfonso!«
3: »Was Sicherheitskarte?« hallte es ihm entgegen. »Euer Geld wollen wir. Wir wissen, dass ihr die Taschen voll habt. 1, 2, 3, vom Esel herunter, sonst knallt's!«
2: »Mir nach, Antoniello!«
0: Und Fritz sprengte mit erhobener Waffe auf die Gestalten zu. Doch die wichen nicht zur Seite, ballerten mit ihren Gewehren, warfen sich dem Maultier in die Zügel, zerrten den Reiter aus seinem Esel, und einen Augenblick später lag Fritz, sorgfältig zu einem wehrlosen Bündel zusammengeschnürt, am Wegrand.
1: »Er hat Pepe erschossen!« schrie einer der Strolche. »Er muss sofort an den nächsten Baum!«
0: Und schon wollten sie sich erneut auf den Gefangenen stürzen. Doch da trat ein bis an die Zähne bewaffneter, kräftiger Bursche dazwischen und gebot:
4: »Packt ihn auf! Über sein Schicksal wird Signor Capitano entscheiden, denn er ist ein Ausländer und dazu ein Spion, der singen muss. Wir brauchen dringend neue Nachrichten.«
0: Fritz wurden die Fußfesseln gelöst, und dann zerrte man ihn unter Kolbenstößen querfeldein durchs Buschwerk, bis nach fast einer Stunde Fußmarsch endlich ein kleines Lager erreicht war. Vor einem älteren Wirtschaftsgebäude flackerte ein Lagerfeuer, um das sich eine größere Anzahl wild aussehender Männer gelagert hatte. Alle waren mit Gewehr und Messer bewaffnet. Fritz wurde in ihre Mitte geführt. Sie sprangen auf.
1: »Per Dias, ein Spion!« »Er hat Pepe umgelegt!« »Was? Da nieder mit ihm!«
0: Und erneut wollten sich mehrere Männer mit gezückter Waffe auf den Gefangenen stürzen. Doch erneut gebot eine scharfe Stimme:
4: »Halt!«
0: Der Kreis um Fritz öffnete sich, und dazwischen trat ein Mann in der Tracht eines karlistischen Guerilla-Offiziers, dem sein ähnlich gekleideter Adjutant folgte.
4: »Was gibt es hier?«
5: »Signor Capitano«,
0: trat nun einer von denen vor, die Fritz gefangen hatten.
5: »Hier ist ein Spion, der sich durch unsere Linien schleichen wollte. Er trägt allerlei Papiere bei sich.«
1: »Und er hat Pepe erschossen«,
0: riefen mehrere dazwischen.
4: »Nun«, erregte sich jetzt auch der Adjutant des Kapitäns, »dann an den nächsten Baum mit ihm und ein paar Bohnen unter die Haut.«
0: »Nein, Leute«, wandte sich der Kapitän an die Männer.
4: »Ich möchte zuerst selbst mit dem Gefangenen sprechen. Er scheint ein Ausländer zu sein.« als Soldaten seiner Majestät, unseres würdigen Königs Don Carlos, verfahren wir nach Kriegsrecht und halten ordentlich Gericht über ihn. Wählt noch 6 aus eurer Mitte, die mit euren Offizieren und Pater Bartolomeo das Kriegsgericht bilden. Ihr anderen zieht auf Posten, und 4 machen Patrouillen nach allen 4 Seiten.
0: Die Leute zeigten großen Respekt vor ihrem Kapitän und befolgten seine Weisungen sofort und ohne Widerrede. Wenig später trat dann das Kriegsgericht zusammen. Fritz gab einige Erklärungen zu seiner Reise und wie ihn leider, da er sich verirrt, die Dämmerung überrascht habe. Dass er völlig neutral sei, bezeuge sein Pass vom deutschen Konsul und die Sicherheitskarte von Don Alfonso. Warum er sich aber zur Wehr gesetzt habe und Waffen bei sich trage, wenn er in friedlichen Absichten unterwegs sei, wollten sie wissen. Er habe erst von der Waffe Gebrauch gemacht, als man ihn ernstlich bedroht habe, und schließlich habe er lediglich über die Köpfe seiner Angreifer geschossen. Durch ihr Verhalten habe er angenommen, es handle sich um gemeine Strauchdiebe und nicht um reguläre Soldaten, gab Fritz zur Antwort. Doch das ließ man nicht als Entschuldigung gelten. Er habe sich mit der Waffe in der Hand widersetzt und einer ihrer Leute sei beinahe ums Leben gekommen. Deswegen habe er sein Leben verwirkt. Nach dem Verbleib seines Dieners gefragt, konnte Fritz keine Erklärung geben. Er spürte, dass sein Tod beschlossene Sache war. Und plötzlich packte ihn eine Riesenangst. Sollte er hier in fremdem Land durch die Hände ruchloser Wegelagerer sterben? Verzweifelt versuchte er, sich zu verteidigen. Doch als er sah, dass sein Tod wirklich beschlossen war, schwieg er. Der Kapitän ordnete an, den Gefangenen ins Haus zu schaffen und seine Fesseln zu überprüfen. Er selbst werde sich dessen Papiere noch einmal genauer ansehen.
4: »Wie lautet nun der Spruch des Kriegsgerichts?«
0: fragte er seine Männer abschließend.
5: »Tod durch Erschießen«,
0: hieß es einstimmig.
4: »Aber aufgeschoben bis morgen früh. Ich möchte von ihm noch einiges in Erfahrung bringen.«
0: Man brachte Fritz ins Haus und überprüfte erneut gewissenhaft seine Fesseln. In einer Ecke war ein wenig Stroh aufgeschüttet, da schleppte man ihn hin. Völlig entkräftet schloss er die Augen und sank sofort in unruhigen Schlaf. Plötzlich rüttelte ihn jemand an der Schulter. Er erwachte und fuhr auf.
5: »Herr Brockmann! Psst! Nicht sprechen! Hören Sie mich!«
0: Fritz stockte der Atem. Das musste ein Deutscher sein.
5: »Was ist? Wer sind Sie?«
0: fragte er flüsternd.
5: »Jetzt nicht fragen, nicht sprechen. Ich will Ihnen helfen. Zunächst schneide ich Ihre Fesseln durch. So, nun noch die an den Füßen. Und jetzt kommen Sie mit mir nach. So leise wie möglich, dass uns niemand entdeckt.«
0: Wenig später gelangten die beiden Männer an den Rand eines Feigenwäldchens, verharrten kurz, um zu lauschen, und dann verschwanden sie hinter dichtem Laubwerk.
4: »Sie wundern sich mit Recht, Herr Brockmann. Nun, Sie konnten mich nicht gleich erkennen. Ich habe mich ja sehr verändert. Eine Fantasieuniform, ein Bart, langes Haar. Ich bin Paul Schubert.«
0: »Da verschlägt's Ihnen die Sprache, Das verstehe ich. Aber nun zur Sache, Herr Brockmann. Seit ich damals von Ihnen wegging, mit Ihres Vaters Vermögen, habe ich keine frohe Stunde mehr gehabt. Mein vieles Geld machte mich nicht glücklich, nicht einen einzigen Tag. Ich muss frei werden von dieser Last. Ich muss sie loswerden. So geht's nicht weiter. Ich habe Ihres Vaters Glück zerstört, sein Vertrauen auf furchtbare Weise missbraucht. Ich kann mit einer solchen Schuld nicht länger leben. Ich muss freikommen davon. Und jetzt habe ich die Möglichkeit, einiges wieder gut zu machen, indem ich Ihnen zur Flucht verhelfe. Und was das Geld anbelangt, das ich damals mitnahm, es liegt noch unberührt und mit Zinsen auf einer Bank in London. Ich bin nicht angewiesen auf dieses Geld, denn während meiner Tätigkeit als Kaufmann in Westindien erwarb ich mir ein Vermögen auf ehrliche Weise. Aber ich fand keinen Anschluss mehr in meiner Heimat und da kam ich irgendwann hier nach Spanien. Und das hier suchte ich und brauchte es. Diese Rolle hier, um zu vergessen, um innerlich freizukommen von der Vergangenheit. Aber es ist auch hier nicht geglückt. Bitte helfen Sie mir. Fritz war zutiefst erschüttert. Eine ganze Weile brachte er kein Wort hervor. Zu viel ging ihm durch den Sinn. Das Vergangene ruhen lassen? So tun, als sei nichts geschehen? Das ganze Herzeleid, das den Eltern entstanden war, vergessen? Das konnte, das durfte doch nicht sein. Oder doch? Hatte nicht Gott selbst dies alles bewirkt? Hatte nicht er selbst auch das Gewissen dieses Mannes erreicht? Wollte nicht er selbst diesen Schuldigen auch zur Buße leiten? Noch einmal bat Schubert, bitte, helfen Sie mir. Nun, das sollte geschehen. Fritz fand sich bereit. Doch als er an den Vater dachte, sagte er, Sie werden verstehen, dass es um mehr geht als um Geld. Vaters Leumund, seine Ehre, sein Ansehen, dies alles ist ihm genommen worden durch Sie. Ich weiß es. Ich werde eine öffentliche Erklärung niederschreiben, in welcher ich mich als der Alleinschuldige bekenne, vielleicht in mehreren deutschen Zeitungen. Und dann ist da noch etwas zu ordnen. Mein Verhältnis zu Gott, meine Riesenschuld vor ihm. Ach, ich will nun Klarheit in meinem Leben haben, ein gutes Gewissen, will innerlich frei werden, will auch die Vergebung des Höchsten erflehen, ohne die es nicht mehr weitergeht. O Herr Brockmann, ich bitte um Vergebung, um Nachsicht, um Barmherzigkeit. Sagen Sie es Ihrem Vater schon. Ich werde ihm auch selbst umgehend schreiben. Und nun leben Sie wohl. Es ist höchste Zeit, dass ich zurückkehre, damit niemand Verdacht schöpft. Leben Sie wohl. Und schon war der Kapitän verschwunden. Fritz brauchte eine ganze Weile, um seine Gedanken zu sammeln. Alles schien ihm wie ein Traum. Er konnte es einfach nicht fassen, was sich in den letzten Minuten zugetragen hatte. Paul Schubert in Spanien. Paul Schubert in Gewissensnot. Von Gott eingeholt. Paul Schubert wünschte Gnade, Vergebung, zeigte Reue und wollte wieder gut machen. O Gott, flüsterte Fritz,
6: Dein Weg ist im Heiligtum und in tiefen Wassern. Wer sind wir, arme, verderbte, verirrte Menschenkinder? Und je mehr er das Geschehene zu erfassen vermochte, desto mehr kam er ins Staunen. Schließlich überwältigte ihn eine große, große Freude, und er musste niederknien und seinem himmlischen Vater danken. Dann machte er sich auf den Weg, den der Kapitän ihm zuvor noch kurz beschrieben hatte. Es war ein mühseliger Fußmarsch. Gegen Mittag, als er sich schon ein paar Mal hatte ausruhen müssen, hörte er plötzlich Stimmen in der Nähe. Er horchte auf. Sollte er sich verstecken? Doch da tauchten schon die ersten Gestalten hinter den Sträuchern auf. Ihrer Uniform nach Alfonsisten, also keine Feinde. Sie sahen den einsamen Wanderer sofort und kamen auf ihn zu.
7: »San Laurentio, das ist ja mein Herr und Gebieter!«
6: schallte plötzlich eine Stimme aus dem Haufen, und schon eilte Antoniello auf Fritz zu und küsste ihm die Hand vor Freude. Antoniello hatte bei dem kurzen Kampf am Vortag seine Pistole auf einen der Angreifer abgedrückt und sich blitzschnell ins Nahgebüsch in Sicherheit gebracht, war dann die ganze Nacht marschiert und wie durch ein Wunder auf eine reguläre Truppeneinheit gestoßen. Ihnen hatte er seine Erlebnisse berichtet, sie hatten ihm Glauben geschenkt und ihm erlaubt, sich zunächst ihnen anzuschließen. Welche Freude, seinen Herrn wieder zu haben! Den Rest des Tages verweilten Fritz und Antoniello bei diesem Trupp, wurden mitversorgt und erhielten Auskunft über ihre weitere Marschroute. Am folgenden Morgen brachen die beiden auf. In Briviesca liehen sie sich zwei Pferde, die sie nach Burgos brachten. Von dort reisten sie dann weiter mit der Bahn nach Linares. Fritz brauchte eine ganze Weile, um wieder sein inneres Gleichgewicht zu finden. Welch ein Abenteuer lag hinter ihm. An Lob seitens des Generaldirektors mangelte es nicht. Doch so sehr er sich auch darüber freute, am meisten bewegte ihn der Gedanke an seinen Vater. Und er konnte kaum den Augenblick abwarten, wo er zur Feder greifen und den Eltern schreiben würde. Paul Schubert hielt Wort. Schon nach wenigen Wochen erschien in mehreren Zeitungen ein kurzer Artikel mit einer klaren Rehabilitation des bekannten Geschäftsmannes und Unternehmers Ernst Brockmann, der nicht wenig Aufsehen erregte. Zugleich enthielt der Bericht einige Hinweise auf Fritz Brockmanns Tätigkeit in Südspanien, was auch mit Aufmerksamkeit gelesen wurde. Und Herr Direktor Brockmann selbst? Der harte, feste Mann weinte wie ein Kind. Sein starrer Sinn, sein Stolz, sein empfindliches Ehrgefühl war völlig gebrochen. Er lag lange auf den Knien und bekannte, bat und flehte und dankte. Seine Selbstgerechtigkeit war völlig geschwunden. Er hatte nun Augen für das Handeln des Allmächtigen. Seine große Güte, seine Herablassung, seine Langmut und Geduld und diese Güte Gottes leitete ihn zur Buße und zum Heil. Ja, was das Reden des Allmächtigen im Wetter nicht zu Wege gebracht, das wurde bewirkt, als Gott ihm kam im stillen, sanften Säuseln. Die Umkehr des Herzens. und das kann bei manchen Menschen ein langer Weg sein. Länger noch als der von der Dill bis an den Guadalquivir.

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0: The clock has five.
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0: 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Und ich würde mich freuen, wenn du bei der nächsten 10 Jahrstunde weiter dabei bist. Und vielleicht nicht allein. Hier kannst du deine Freund dort einladen. 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
1: Die Glocke ist 5 mit 30 Minuten.
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2: Wir haben uns das letzte Mal darüber in der Höhle, wo Gott ist, und wir haben gesagt, Gott ist ein guter Gott. Gott liebt die Menschen. Aber wir haben auch gesagt, Gott ist ein gerechter Gott. Und ein gerechter Gott, der muss die Menschen bestrafen, die was schlechter tun, weil sie seine Gesetze gebrochen haben. Wir haben vorher auch gesagt, dass der Himmel ein Geschenk von Gott ist. Und dass wir uns ihm nicht verdienen können. Aber dort wie Menschen, weil sie alle, was schlechte getan haben, nicht einfach so an den Himmel kommen können. Wo ist das nun? Wenn Gott uns lebt, aber wenn er zu letzter Zeit ein gerechter Gott ist, der die Sünde bestrafen hat, wo kann er das lesen? Gott hat eine Lösung gefunden. Und ich glaube, das ist die einzige Lösung, die man haben kann. Er hat Jesus auf diese Welt geschickt. Von Jesus haben wir alle gehört. Möchte von uns, von ganz klein an. Aber wer ist Jesus für die? Und jetzt einmal war der Mensch, der sagt, ja, Jesus, der ist Gott. Und dann fällt es irgendwie ein bisschen schwer, daran zu leben, oder Jesus sich so vorzustellen, dass er auch ein Mensch ist. Wenn wir die Bibel nehmen, dann sehen wir, dass Jesus wie beides. Jesus wie ganz Gott, und Jesus wie aber auch ganz Mensch. Hei wir nicht ein halber Gott, ein halber Mensch. Hei wir beides ganz. Wir lesen in Johannes Kapitel 1, Vers 1, am Anfang war das Wort und das Wort war bei Gott und Gott war das Wort. Also, das, was die Bibel hier sagt, aus dem Wort, dort ist Jesus. Und wie weit, wie das sich auf Jesus betreibt, will es im selben Kapitel, im Vers 14, die Bibel uns dort sagt. Und das Wort ward Fleisch und wohnte unter uns, und wir sahen seine Herrlichkeit, eine Herrlichkeit als des eingeborenen Sohnes vom Vater, voller Gnade und Wahrheit. Also Jesus, wie Gott in der Bibel sagt, uns auf einer anderen steht, dort Jesus soll immer da wir. Er ist nicht geschaffen worden, weil er ist Gott. Die ganze Welt, aus der geschaffen wird, die wird all von Jesus geschaffen. Also durch das Wort, sagt die Bibel uns. Und wir sehen auch, dass die Genie, die hat das auch begriffen. Das geht manchmal ein bisschen lang, aber in Johannes 20, Vers 28, sei wie dort Thomas, der Jans, der am längsten an Jesus zweifelt, der sagt am, mein Herr und mein Gott. Also Jesus will nicht bloß sein Herr, der am See, was er zu tun hat, hier auf der Erde, so dass viele von uns vielleicht einen Chef oder einen Boss haben, hei wir auch sein Gott. Jesus er ist also ganz Gott und ganz Mensch. Er hat Hunger, so wie Menschen Hunger haben. Er hat widerstig, er wird meid, er hat geschlopen, da am Schöp, das habe ich auch gesagt, die Bibel uns auch. Er wird trurig, wenn einer von seinen Freunden starb, und er hat Angst vor dem Tod. Alles sind dort Sachen, die wir Menschen haben, und was wir uns endlich nicht verstehen können, was Gott hat. Aber zu letzter Zeit, so wie ich gesehen habe, wie Jesus auch ganz Gott. Was hat Jesus getan? Naja, wie weit alle, dort hat er gepredigt, dass er hier abgeirrt wird, er hat viele Menschen gesund gemacht, er hat Dämonen ausgetrieben, er hat die Menschen dort gebracht, wo sie brauchten. Und er hat den Menschen viel Leben erwiesen. Aber wenn wir nicht wörtlich an unsere Sünde denken, das Letzte, was Jesus auf dieser Welt getan hat, ist, dass er für unsere Sünde gestorben ist. Und viele Menschen verstehen nicht, wie kann das hier sein? Wo ist das, wenn Jesus starb, dass damit meine Sünde vergiftet wurde? Wir müssen uns das ein bisschen so vorstellen. Wir haben darüber geredet, wie viele Sünden wir in unserem Leben gemerkt haben. Und wenn wir das nicht alle an einem Bock würden sagen, also sagen wir mal 40.000, 30.000, 50.000 Sünden, das ist, was uns von Gott trennt. In der Bibel sagt, dass Gott diese Sünde alle genommen hat und ab seinem einen Sinn und abgeschmettert hat. In Jesaja 53 sagt es, der Herr warf unser aller Sünde auf ihn. Und es sagt bitte wieder, er trug unsere Krankheit und lud auf sich unsere Schmerzen. Also das, was uns von Gott trennt, das wird ab seinen Sehen abgedunnen. Jede Sünde es bestraft worden, aber nicht wir haben die Strafe gedroht, sondern Jesus hat die Strafe gedroht. Dort wird die Lösung, was Gott hat für das Problem zwischen seinem Leben und seiner Gerechtigkeit. So ist das, kann Gott wissen, dass er es ein Gott, der alle Menschen lebt, aber er ist auch ein Gott, der gerecht ist. Jede Sünde wird bestraft, aber sie, wir haben die Strafe nicht gedroht, sondern Jesus hat die Strafe gedroht. Dort ist, was er getan hat, um Schweiz. Und dort ist eine Sache, was er für dich und für mich tun will. Ich habe dort Geschenk angenommen und ich möchte dich auch einladen, das Geschenk von der Sündenvergebung Jesu auch anzunehmen. Wie wollen wir dort annehmen können? Darüber werden wir uns das nächste Mal in der Höhle, wenn wir uns hier wieder treffen, wie die Bibel sagt.
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1: Nun hier eine Andacht über das Buch Der Herr ist mein Licht und mein Heil von Wilhelm Busch, Fri und Plotitsch übersetzt.

0: 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Mai. 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

Herzlich willkommen, werte Hörer von Radio ZB30. Zu dieser neuen Ausgabe des Abendjournals begrüßt Sie Vanessa Rempel. Heute am Dienstag, den 12. Mai, haben wir in dieser Sendung wieder Nachrichten, die Wetterdaten und die Devisenkurse. Zusätzlich wurden folgende Beiträge für Sie vorbereitet. Im heutigen Gesundheitsmagazin geht es um das Thema Stillen, dein Körper, dein Baby, eure Bindung, Unterstützung für eine glückliche Stillzeit. Darauf folgend hören Sie einen Bericht über den Biologen David Attenborough und über seine Arbeit und seine Verbindung zu Paraguay. Werte Hörer, ich freue mich, dass Sie heute dabei sind. Ich wünsche nun eine unterhaltsame und informative Stunde bei unserem Sender.

Wir beginnen mit den Nachrichten aus dem internationalen Bereich. Australien stellt der Pazifikinsel Fiji rund 30 Millionen australische Dollar zur Verfügung. Der Grund sei laut ABC News, die steigenden Treibstoffpreise im Land zu dämpfen. Die Unterstützung wurde nach Gesprächen zwischen Australiens Außenministerin Penny Wong und dem Premierminister Fidschis Stiveni Rabuka in der Hauptstadt Suva angekündigt. Nach Angaben der australischen Regierung soll das Geld helfen, die wirtschaftlichen Folgen der Internet und Versorgung im Pazifik auszubauen. Viele Inselstaaten im Pazifik leiden derzeit unter stark steigenden Öl- und Transportkosten. Hintergrund sind weltweite Lieferprobleme und Spannungen im Nahen Osten, die zu höheren Energiepreisen geführt haben. Besonders kleine Inselstaaten sind betroffen, da sie fast vollständig von importiertem Treibstoff abhängig sind. Australien bezeichnet die Finanzhilfe als Teil einer engeren Partnerschaft mit Fiji und anderen Pazifikstaaten. Gleichzeitig laufen Verhandlungen über weitere regionale Sicherheits- und Wirtschaftsabkommen. Deutschland hat die Entwicklung und Produktion von Drohnen mit der Ukraine angekündigt. Laut der Tagesschau lobte Verteidigungsminister Pistorius bei einem Besuch in Kiew die Innovationskraft der Ukraine. Deutschland will mit dem Land künftig gemeinsam Waffensysteme entwickeln, darunter Drohnen mit bis zu 1500 Kilometer Reichweite. Laut dem ukrainischen Präsidenten Volodymyr Zelensky gibt es derzeit 6 Gemeinschaftsprojekte mit Deutschland bei der Rüstungsproduktion. Doch das wäre nur der Anfang, so Zelensky. Er dankte Deutschland auch für weitere Hilfe bei der Flugverteidigung der Ukraine gegen russische Angriffe. Deutschlands Verteidigungsminister Pistorius sagte über die Ukraine, sie seien nicht länger nur ein Konsument von Sicherheit, sondern sie stellten Sicherheit bereit. Weiter sagte er, es gehe auch darum, Europa als Kontinent sicherer zu machen. Die Ukraine sei gerade bei der Entwicklung unbemannter Systeme wie Drohnen hoch innovativ. Am Wochenende ist ein 12-jähriger Argentinier im Schach Großmeister geworden. Der Argentinier Faustino Oro gilt als eines der größten Talente der Schachwelt, so der Spiegel. Am Wochenende nahm Oro die letzte Hürde zum höchsten Titel der Schachwelt beim World Chess Festival, einem Turnier auf Sardinien. Spielte der kleine Argentinier so gut, dass er die dritte und letzte nötige Norm für den Großmeistertitel erfüllte. Der deutsche Großmeister Frederik Swane gewann das Turnier. Seine Erfolge im Schach verpassten ihm den Spitznamen Messi des Schachs. Oro ist nun im Alter von nur 12 Jahren, 6 Monaten und 26 Tagen Großmeister. Lediglich der US-Amerikaner Aminadou Mishara war jünger. Er sicherte sich den Titel 2021 und war damals 2 Monate jünger als der argentinische Großmeister heute. Die Türkei hat nach 12 Jahren einen ihrer Grenzübergänge nach Syrien wieder für den zivilen Reiseverkehr geöffnet. Wie der ORF unter Berufung auf die staatliche Nachrichtenagentur Anadolu heute berichtete, ist die Aus- und Einreise mit einem Reisepass nun über den Kontrollposten Akkakale wieder möglich. Der Grenzübergang war 2014 aufgrund des damaligen Bürgerkriegs in Syrien für den zivilen Verkehr geschlossen worden. Seither war der Grenzübergang nur für humanitäre Hilfslieferungen geöffnet. Nach dem Sturz des früheren syrischen Machthabers Bashar al-Assad Ende 2024 haben Syrien und die Türkei ihre diplomatischen Beziehungen wieder aufgenommen. Wirtschaftlich verzeichnen beide Länder seit dem Machtwechsel in Syrien wieder engere Kontakte. Die Beziehungen zwischen der Türkei und Syrien waren seit dem Beginn des syrischen Bürgerkriegs im Jahr 2011 tiefgreifend belastet. Die Türkei brach 2012
die diplomatischen Beziehungen zur syrischen Regierung ab und öffnete seine Botschaft in der syrischen Hauptstadt Damaskus nach dem Sturz Assads wieder.

Und weiter machen wir mit den Nachrichten aus Paraguay. Zwei Senatoren der Regierungspartei haben nach schweren Justizskandalen ihre Mandate verloren. Darüber berichtet die Tageszeitung ABC Color. Der paraguayische Senat hat heute die Rücktritte von Erico Galeano und Hernán Rivas offiziell angenommen. Beide Politiker der Colorado-Partei kamen damit ihrem sicheren Rauswurf zuvor, da der politische Druck infolge laufender Gerichtsverfahren zuletzt massiv gestiegen war. Galeano wurde erst kürzlich im Rahmen der groß angelegten Antidrogenoperation A Ultranza zu 13 Jahren Haft verurteilt. Das Gericht sah es als erwiesen an, dass er an Geldwäsche und kriminellen Vereinigungen im Umfeld des internationalen Drogenhandels beteiligt war. Sein Fall galt lange Zeit als Symbol für den politischen Schutz einflussreicher Abgeordneter im Kongress. Auch der Senator Hernán Rivas musste seinen Posten räumen, nachdem der oberste Gerichtshof ein Verfahren wegen eines mutmaßlich gefälschten Anwaltstitels gegen ihn wieder aufgenommen hat. Ihm wird vorgeworfen, sein Jurastudium nie abgeschlossen und mit Hilfe falscher Dokumente wichtige Ämter besetzt zu haben, unter anderem im Richterrat, der über die Ernennung von Richtern entscheidet. Mit dem Ausscheiden der beiden Senatoren endet eine monatelange Debatte über die Glaubwürdigkeit des Parlaments. Die freigewordenen Plätze werden nun durch Nachrücker besetzt, während sich die beiden ehemaligen Politiker vor der ordentlichen Justiz verantworten müssen. Die Einkommensungleichheit in Paraguay ist in den letzten 4 Jahren gesunken. Wie das Nationale Statistikinstitut INE berichtete, hat sich die Schere zwischen Arm und Reich im Zeitraum von 2022 bis 2025 um etwa 1,7% verringert. Besonders deutlich zeigt sich dieser Rückgang beim sogenannten Gini-Koeffizienten, der landesweit auf einen Wert von 0,431 sank. Laut dem Bericht ist die Einkommensverteilung in den Städten dabei deutlich ausgeglichener als in den ländlichen Regionen des Landes. Trotz dieser positiven Tendenz bleiben die regionalen Unterschiede groß. Während Gebiete wie Central oder Cordillera eine geringe Ungleichheit aufweisen, ist die Einkommenskonzentration in Departementen wie Caaguazú weiterhin hoch. Diese Daten dienen der Regierung nun als Grundlage, um künftige Sozial- und Wirtschaftsprogramme gezielter zu steuern und die sozioökonomischen Unterschiede zwischen den Regionen weiter abzubauen. Ein Reifen ist beim Reparaturarbeiten in einer Werkstatt in Alto Paraná explodiert. Der schwere Arbeitsunfall ereignete sich an der Straßenkreuzung Naranjal im Süden des Departements, als Angestellte Wartungsarbeiten an einem Lastwagenreifen durchführten. Wie Ultima Hora schreibt, kam es während des Aufpumpens aus bisher ungeklärter Ursache zu einer gewaltigen Detonation, deren Knall in der gesamten Umgebung zu hören war. Die Wucht der Explosion war so stark, dass Teile der Werkstattstruktur beschädigt wurden und Gegenstände durch die Luft flogen. Aufnahmen von Überwachungskameras zeigen den Moment der Explosion und wie sich die Arbeiter gerade noch rechtzeitig in Sicherheit bringen konnten. Augenzeugen beschreiben die Situation als extrem beängstigend und sprachen angesichts der ausbleibenden Personenschäden von Glück im Unglück. In der Werkstatt entstand jedoch erheblicher Sachschaden. Paraguay hat neue Verhandlungen über den Export von Fleischprodukten auf die Philippinen aufgenommen. Im Rahmen des Staatsbesuchs von Präsident Santiago Peña in Manila hat die Nationale Tiergesundheitsbehörde SENAXA Gespräche über eine deutliche Erhöhung der Liefermengen geführt. Laut Ultima Hora sollen nach der erst kürzlich erfolgten Marktöffnung die Handelsbeziehungen im Agrarsektor nun langfristig gestärkt und neue Exportwege für heimische Erzeugnisse erschlossen werden. Dieser Vorstoß folgt auf eine Reihe von Exporterfolgen in Asien, darunter die jüngste Zulassung für Geflügelfleisch in Taiwan.
Mit der geplanten Ausweitung auf die Philippinen will Paraguay seine Position als einer der weltweit führenden Anbieter hochwertiger Fleischprodukte nun auch in Südostasien weiter festigen. Eine öffentlich-private Allianz hat die Verteilung von 100.000 gespendeten Büchern an paraguayische Schulen gestartet. Nach Angaben von IB Paraguay kommt die Initiative des Bildungsministeriums und der UNO-Bank insgesamt 200 Schulen im ganzen Land zugute, von der Hauptstadt bis in den Chaco. Die Materialien in den Sprachen Spanisch und Guarani richten sich an

Der Tag wird der Missionsladen der Association Esperanza Chaqueña in Philadelphia am Mittwoch, den 13. Mai, geöffnet sein, sowie auch am Samstag, den 16. Mai, zu normalen Uhrzeiten. Gezeichnet Elvin Wiens.

Und wir kommen zu den Wetterdaten. Zuallererst das aktuelle Wetter hier in Philadelphia. Im Moment ist der Himmel überwiegend bewölkt und die Temperatur beträgt 20 Grad Celsius. Die Luftfeuchtigkeit liegt im Moment bei 54% und der Luftdruck beträgt 1015 Millibar. Der Wind weht aus östlicher Richtung mit einer Geschwindigkeit von etwa 3 Kilometern pro Stunde. Die Tiefsttemperatur in Philadelphia wurde heute früh mit 7 Grad Celsius gemessen. Das heutige Tagesmaximum wurde mit 24 Grad Celsius registriert. Und die höchste Windgeschwindigkeit betrug heute 16 Kilometer pro Stunde. Die Wettervorhersage für den zentralen Chaco. Laut den Meteorologen der DINAC soll das Wetter am morgigen Mittwoch so ähnlich werden wie heute. Jedoch wird der Morgen nicht ganz so frisch wie an den letzten Tagen. Die Temperaturspanne könnte zwischen 12 und 24 Grad Celsius liegen. Der Himmel soll teilweise bis ganz bewölkt sein und der Wind soll hauptsächlich aus nordöstlicher Richtung wehen.

0: Im Bereich des Marktplatzes liegen heute auch keine Meldungen vor und somit kommen wir auch schon zu den Wirtschaftsdaten mit den aktuellen Devisenkursen. Der US-Dollar stand heute im Ankauf auf 6.060 Guaraníes und im Verkauf auf 6.180 Guaraníes. Der kanadische Dollar auf 3.500 zu 5.700 Guaraníes. Der Euro wurde mit 7.150 zu 7.700 Guaraníes gehandelt. Der brasilianische Real lag bei 1.185 zu 1.285 Guaraníes und der Peso Argentino wurde mit 3 zu 6 Guaraníes gehandelt. 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
1: Jesus sagt in Johannes 14, Vers 1, Euer Herz erschrecke nicht, glaubt an Gott und glaubt an mich.

0: Soweit der erste Teil des heutigen Abendjournals. Wir machen nun mit den zusätzlichen Beiträgen weiter. Beatrice Sartorio de Sawatzki spricht in der heutigen Ausgabe des Gesundheitsmagazins über das Thema Stillen, dein Körper, dein Baby, eure Bindung, Unterstützung für eine glückliche Stillzeit.
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2: Guten Tag und herzlich willkommen. Heute möchte ich mit Ihnen über ein Thema sprechen, das weit über Ernährung hinausgeht. Es geht um Verbindung, Vertrauen, Anpassung und Unterstützung. Der Titel von unserem heutigen Vortrag lautet »Dein Körper, dein Baby, eure Bindung – Unterstützung für eine glückliche Stillzeit«. Denn genau darum geht es in der Stillzeit, um den Körper der Mutter, um die Bedürfnisse des Babys und um die besondere Beziehung, die zwischen beiden entsteht. Jede Schwangerschaft und jede Geburt ist anders. Zunächst ist es wichtig zu verstehen, keine Schwangerschaft und keine Geburt ist gleich. Manche Frauen erleben eine ruhige Schwangerschaft, andere durchlaufen schwierige Monate voller Angst, Schmerzen oder Unsicherheit. Manche Geburten verlaufen spontan und friedlich, andere enden mit Kaiserschnitt, medizinischen Interventionen oder sogar traumatischen Erfahrungen. Und all das hat Auswirkungen. Nicht nur auf den Körper der Mutter, sondern auch auf ihre Emotionen, ihre Gedanken und ihre mentale Gesundheit. Nach der Geburt erwartet die Gesellschaft oft, dass eine Mutter sofort glücklich, stark und sicher ist. Aber die Realität sieht manchmal anders aus. Müdigkeit, hormonelle Veränderungen, Schlafmangel, Angst, etwas falsch zu machen, Unsicherheit, emotionale Überforderung. Und genau in dieser empfindlichen Phase beginnt häufig das Stillen. Deshalb dürfen wir nie vergessen, Stillen ist nicht nur ein biologischer Prozess, Stillen ist auch emotional. Der erste Kontakt, der Beginn der Bindung. Bereits direkt nach der Geburt beginnt etwas Faszinierendes. Wenn ein Baby Haut an Haut auf die Mutter gelegt wird, erkennt es ihre Stimme, ihren Geruch und ihren Herzschlag. Viele Babys bewegen sich sogar selbstständig zur Brust. Dieser frühe Kontakt aktiviert Oxytocin, das sogenannte Bindungshormon. Oxytocin hilft, die Gebärmutter zusammenzuziehen, Blutungen zu reduzieren, Milch fließen zu lassen und vor allem die emotionale Bindung zwischen Mutter und Baby zu stärken. Das Baby fühlt sich sicher, die Mutter beginnt, ihr Kind kennenzulernen. Dieser erste Moment ist oft nicht perfekt und er muss auch nicht perfekt sein. Denn Bindung entsteht nicht in einer einzigen Minute. Bindung entsteht durch Nähe, Wiederholung, Geduld und Liebe. Die Mutter kennt ihr Baby am besten. Ein sehr wichtiger Punkt in der Stillzeit ist das Vertrauen der Mutter in sich selbst. Oft passiert nach der Geburt etwas Interessantes. Plötzlich hat jeder eine Meinung. Die Familien, Nachbarn, soziale Netzwerke, manchmal sogar fremde Menschen beginnen zu sagen, das Baby hat sicher Hunger, du hast bestimmt zu wenig Milch, du verwöhnst es, früher haben wir es anders gemacht. Und viele Mütter beginnen dadurch an sich selbst zu zweifeln. Aber wir dürfen nicht vergessen, die Mutter verbringt Tag und Nacht mit ihrem Baby. Sie lernt seine Signale kennen. Seinen Hunger, sein Weinen, seine Müdigkeit, seine Bedürfnisse, seine Persönlichkeit. Natürlich können Informationen und Ratschläge hilfreich sein. Doch am Ende sollte die Mutter die Freiheit haben, Entscheidungen zu treffen, die zu ihr und ihrem Baby passen. Nicht jede Familie funktioniert gleich. Nicht jedes Baby hat denselben Rhythmus. Manche Babys trinken häufig, andere schlafen mehr, manche brauchen viel Körperkontakt. Und all das kann vollkommen normal sein. Deshalb ist es wichtig, die Intuition der Mutter zu stärken, statt sie ständig zu korrigieren. Denn eine Mutter, die Vertrauen in sich selbst entwickelt, kann viel sicherer und ruhiger handeln. Und genau diese Ruhe überträgt sich auch auf das Baby. Stillen bedeutet nicht Perfektion. Viele Frauen haben vor der Geburt ein ideales Bild vom Stillen. Das Baby trinkt ruhig, die Mutter fühlt sich glücklich, alles funktioniert sofort. Doch die Realität ist oft ganz anders. Stillen ist ein Lernprozess, für die Mutter und auch für das Baby. Manchmal gibt es Schwierigkeiten beim Anlegen, Schmerzen, Schlafmangel, Wachstumsschübe, Unsicherheit oder emotionale Erschöpfung. Und genau in diesem Moment entsteht häufig Schuldgefühl. Viele Mütter denken, ich mache etwas falsch, andere schaffen das besser. Mein Körper funktioniert nicht richtig. Aber Stillen muss nicht perfekt sein, um wertvoll zu sein. Es gibt Tage, an denen alles leicht wirkt, und andere Tage, an denen die Mutter einfach nur müde ist. Das bedeutet nicht, dass sie versagt. Außerdem erzeugen soziale Medien oft unrealistische Erwartungen. Immer glückliche Mütter, perfekte Häuser, ruhige Babys. Die Realität des Wochenbetts ist oft jedoch chaotisch. Wenig Schlaf, Emotionen, körperliche Schmerzen und viele Veränderungen gleichzeitig. Auch Mythen verstärken diesen Druck. Eine gute Mutter stillt ohne Probleme, wenn das Baby oft trinken will, reicht die Milch nicht. Stillen darf nicht anstrengend sein. Doch die Wahrheit ist, Herausforderungen gehören häufig zur Stillzeit dazu. Wichtig ist nicht Perfektion, sondern Begleitung, Information und Geduld. Eine Mutter braucht keinen Druck, sie braucht Verständnis. Ein gutes Anliegen verändert alles. Ein gutes Anliegen ist einer der wichtigsten Grundlagen einer erfolgreichen Stillzeit. Sehr viele Schwierigkeiten beim Stillen entstehen nicht, weil die Mutter zu wenig Milch hat, sondern weil das Baby nicht optimal an der Brust angelegt ist. Deshalb kann ein kleines Detail beim Anlegen einen großen Unterschied machen, für die Mutter und auch für das Baby. Wenn ein Baby gut angelegt ist, kann es effektiver trinken, an Gewicht zunehmen, die Brust besser entleeren und gleichzeitig die Milchproduktion der Mutter besser stimulieren. Für die Mutter bedeutet ein gutes Anlegen oft weniger Schmerzen, weniger Stress und mehr Sicherheit beim Stillen. Stillen sollte grundsätzlich nicht dauerhaft schmerzhaft sein. Viele Frauen hören noch immer den Mythos, Stillen muss am Anfang eben wehtun. Doch das stimmt nicht. Eine gewisse Empfindlichkeit ist in den ersten Tagen normal, aber starke Schmerzen, blutige Brustwarzen oder tiefe Risse sind meistens ein Zeichen dafür, dass etwas nicht stimmt. Und genau hier ist Unterstützung so wichtig. Oft reicht schon eine kleine Veränderung, eine andere Position, mehr Körperkontakt, ein ruhigeres Umfeld oder Hilfe beim richtig Anlegen. Viele Mütter fühlen sich schuldig oder denken sofort, mein Körper funktioniert nicht. Dabei liegt das Problem häufig einfach an der Technik oder an fehlender Unterstützung. Auch das Baby lernt erst zu trinken. Stillen ist nicht nur ein Instinkt, es ist auch ein gemeinsamer Lernprozess zwischen Mutter und Kind. Besonders in den ersten Tagen braucht es deshalb Geduld. Ein gutes Anlegen beeinflusst nicht nur die Ernährung des Babys, sondern auch die gesamte Erfahrung der Mutter. Wenn Stillen weniger schmerzhaft und stressig ist, kann die Mutter entspannter sein, mehr Vertrauen entwickeln und die Nähe zu ihrem Baby mehr genießen. Und genau deshalb kann man sagen, ein gutes Anliegen verändert nicht nur das Stillen, sondern die gesamte Beziehung zwischen Mutter und Kind. Unterstützung während der Stillzeit. Stillen ist zwar etwas Natürliches, aber das bedeutet nicht, dass es immer automatisch oder einfach funktioniert. Und genau deshalb ist Unterstützung so entscheidend. Früher lebten viele Frauen in Gemeinschaften, in denen sie andere stillende Mütter beobachten konnten. Heute sind viele Frauen isolierter und bekommen widersprüchliche Informationen. Die Unterstützung des Partners, der Familie, von Freunden, medizinischem Personal und der Gesellschaft hat einen enormen Einfluss auf die Stillzeit. Auch eine Stillberaterin kann in dieser sensiblen Zeit eine wichtige Begleitung sein. Sie ist nicht da, um die Mutter zu verurteilen oder ihr vorzuschreiben, was sie tun muss, sondern um zuzuhören, zu unterstützen und gemeinsam Lösungen zu finden. Manchmal reicht schon ein kleines Gespräch, eine Korrektur beim Anlegen oder einfach das Gefühl, ich bin nicht allein. Eine Mutter, die sich unterstützt fühlt, entwickelt mehr Sicherheit, hat weniger Stress und kann Herausforderungen besser bewältigen. Leider begegnen stillende Mütter oft Kritik oder unangenehmen Kommentaren. Stillst du immer noch? Das Baby ist zu abhängig. Nimm lieber die Flasche, dann schläft es besser. Du musst das Kind abhärten. In der Öffentlichkeit stillt man nicht. Solche Aussagen wirken manchmal klein, können aber emotional sehr belastend sein. Die Gesellschaft spricht oft davon, wie wichtig Stillen ist, aber gleichzeitig fehlt vielen Müttern echte Unterstützung. Zu wenig Verständnis, wenig Ruhe im Wochenbett, mangelnde Stillberatung oder Druck, schnell wieder normal funktionieren zu müssen. Eine stillfreundliche Gesellschaft bedeutet, Mütter nicht zu verurteilen, öffentliche Stillmöglichkeiten zu akzeptieren, Elternzeit zu respektieren und emotionale Unterstützung anzubieten. Auch medizinisches Personal spielt eine wichtige Rolle. Ein einziger negativer Kommentar kann eine Mutter tief verunsichern. Ein verständnisvoller Satz hingegen kann ihr Kraft geben, weiterzumachen. Deshalb sollten wir als Gesellschaft lernen, nicht Druck auszuüben, sondern Mütter zu begleiten. Mentale Gesundheit der Mutter. Über die Gesundheit des Babys wird viel gesprochen, doch die mentale Gesundheit der Mutter wird oft vergessen. Nach der Geburt erlebt die Frau enorme Veränderungen, hormonell, körperlich, emotional und sozial. Gleichzeitig erwartet die Gesellschaft oft, dass sie sofort glücklich und belastbar ist. Viele Frauen fühlen sich jedoch erschöpft, überfordert, einsam oder emotional instabil. Und trotzdem trauen sich viele nicht darüber zu sprechen, weil sie Angst haben, als schlechte Mutter wahrgenommen zu werden. Auch hier beeinflussen gesellschaftliche Mythen die Wahrnehmung. Eine Mutter muss alles schaffen, Mutterschaft ist nur schön, wenn du traurig bist, bist du undankbar, stillen muss automatisch glücklich machen. Doch die Realität ist viel komplexer. Eine Mutter kann ihr Baby lieben und gleichzeitig müde oder traurig sein. Psychische Belastung kann die Stillzeit erschweren. Stress hemmt die Oxytocin-Ausschüttung, die für den Milchfluss wichtig ist. Deshalb braucht Mütter nicht nur Informationen über Stillen, sondern auch emotionale Stabilität und Unterstützung. Die Gesellschaft sollte aufhören, perfekte Mütter zu erwarten. Stattdessen sollten wir Räume schaffen, in denen Frauen offen sagen dürfen, ich bin müde, ich brauche Hilfe, es fällt mir gerade schwer. Mentale Gesundheit bedeutet nicht Schwäche. Sie ist ein zentraler Bestandteil der Gesundheit von Mutter und Kind. Wenn wir die Mutter unterstützen, unterstützen wir automatisch auch das Baby. Ich möchte diesen Vortrag mit einer wichtigen Botschaft beenden. Stillen ist nicht nur Nahrung. Stillen ist Nähe, Bindung, Kommunikation und Sicherheit. Aber vor allem ist jede Stillgeschichte einzigartig. Es gibt keine perfekte Mutter, keine perfekte Geburt und keine perfekte Stillzeit. Was ein Baby wirklich braucht, ist eine Mutter, die begleitet, unterstützt und respektiert wird. Denn dein Körper, dein Baby und eure Bindung. Vielen Dank für Ihre Aufmerksamkeit.
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0: Er gilt als die bekannteste Stimme der Naturdokumentationen weltweit. David Attenborough feierte vor kurzem seinen 100. Geburtstag. Viele wissen jedoch nicht, dass ihn seine Reisen bereits in den 1950er Jahren auch in den paraguayischen Chaco führten. Über sein außergewöhnliches Leben, seine Arbeit und seine Verbindung zu Paraguay hören Sie jetzt einen Bericht, verfasst und aufgezeichnet von Juliana Kehler.
1: Sir David Attenborough gehört zu den bekanntesten Naturforschern und Dokumentarfilmern der Welt. Seit Jahrzehnten begeistert er Millionen Menschen mit seiner ruhigen Stimme, seinen spannenden Erzählungen und seiner Liebe zur Natur. Im Mai 2026 feierte er seinen 100. Geburtstag. Ein besonderes Ereignis für einen Mann, der wie kaum ein anderer den Menschen die Schönheit und Seltenheit der Erde gezeigt hat. Geboren wurde David Frederick Attenborough am 8. Mai 1926 in Isleworth in England. Schon als Kind begeisterte er sich für die Natur. Er sammelte Fossilien, Steine und Pflanzen und verbrachte viel Zeit draußen. Während andere Kinder spielten, beobachtete er Tiere oder suchte nach seltenen Fundstücken. Seine Begeisterung für die Natur wuchs stetig. Später studierte er Geologie und Zoologie an der Universität Cambridge. Nach seinem Studium arbeitete Attenborough zunächst bei einem Verlag, doch bald zog es ihn zum Fernsehen hin. 1952 begann er bei der British Broadcasting Company, BBC, zu arbeiten. Damals steckte das Fernsehen noch in den Anfängen und war noch nicht weit verbreitet. Eigentlich sollte er hinter der Kamera arbeiten, doch durch Zufall wurde er Moderator einer neuen Sendung über Tiere und Expeditionen. Die Serie hieß Zoo Quest und machte ihn unter den Zuschauern schnell bekannt. Für Zoo Quest reiste der Naturforscher in entlegene Regionen der Welt. Er wollte Tiere nicht nur in den Käfigen zeigen, sondern in ihrer natürlichen Umgebung. Genau das machte seine Filme so besonders. Sie unterschieden sich deutlich von allem, was man bis dahin kannte. Bereits in den 1950er Jahren führte ihn eine dieser Reisen nach Paraguay, in den Gran Chaco. Für viele Menschen in Europa war diese Region damals fast völlig unbekannt. Der paraguayische Chaco faszinierte ihn sofort. Lange Reisen durch staubige Wege, die Hitze und die schwierigen Bedingungen hielten ihn nicht davon ab, die einzigartige Natur der Region zu dokumentieren. Besonders beeindruckt war er von den Tieren des Chaco, vom Tatu Careta, das Riesengürteltier, vom Aguaraguazu, auch als Mähnenwolf bekannt, von Tukanen, Kolibris und dem Ñandú, den er als amerikanischen Strauß bezeichnete. Auch die Kultur des Landes begeisterte ihn. In seinem Buch Zoo Quest in Paraguay, das 1959 erschien, beschrieb er nicht nur die Tierwelt, sondern auch die Menschen, die Musik mit Harfe und Gitarre, sowie das Leben der indigenen Gemeinschaften und der Bauernfamilien. Eine besondere Begeisterung entwickelte Attenborough für den Pájaro Campana, den Glockenvogel Paraguays. Sein außergewöhnlicher Ruf faszinierte ihn so sehr, dass er schon damals meinte, dieser Vogel könnte eigentlich der Nationalvogel Paraguays sein. Jahrzehnte später wurde genau diese Idee von paraguayischen Naturschutzorganisationen aufgegriffen. Heute haben die Aufnahmen aus dem Chaco einen unschätzbaren Wert. Sie zeigen, wie die Region aussah, bevor große Teile des Waldes abgeholzt wurden. Viele Wissenschaftler betrachten seine Filme heute als wichtige Dokumente der Naturgeschichte Paraguays. Er selbst äußerte später den Wunsch, dass der Chaco möglichst erhalten bleiben solle. Nach seinen Reisen in Paraguay setzte Attenborough seine Arbeit rund um die Welt fort. Er produzierte große Dokumentarserien wie zum Beispiel Life on Earth, The Living Planet, The Blue Planet oder Planet Earth. Millionen Menschen sahen darin Tiere und Landschaften, die zuvor kaum jemand gefilmt hatte. Besonders berühmt wurde eine Szene aus dem Jahr 1978. Junge Gorillas in Ruanda spielten mit ihm und umringten ihn. Diese Bilder gingen um die ganze Welt. Mit den Jahren wurde Attenborough nicht nur als Dokumentarfilmer bekannt, sondern auch als wichtige Stimme für den Schutz der Umwelt. Immer deutlicher sprach er über Klima, Artensterben und die Zerbrechlichkeit der Natur. Er erklärte, dass die Menschheit lernen müsse, verantwortungsvoller mit der Erde umzugehen. Dabei blieb seine Art ruhig und sachlich, aber seine Botschaft klar. Auch Paraguay blieb ein Teil seiner Geschichte. 2008 unterstützte er gemeinsam mit internationalen Organisationen Projekte zum Schutz wichtiger Nationalparks im Chaco. Wissenschaftler und Naturschützer in Paraguay erinnern sich bis heute dankbar an seine Unterstützung und an sein großes Interesse an der Region. Dass David Attenborough nun 100 Jahre alt geworden ist, feiern Menschen auf der ganzen Welt. Seine Stimme, seine Filme und seine Leidenschaft für die Natur haben Generationen geprägt. Für viele Menschen im Chaco hat seine Geschichte noch eine besondere Bedeutung. Schon vor mehr als 70 Jahren erkannte er den Wert dieser einzigartigen Landschaft und zeigte der Welt, welch außergewöhnlicher Schatz sich im paraguayischen Chaco verbirgt. Die Arbeit von David erinnert viele Menschen auch daran, wie wertvoll und einzigartig die Natur ist. Für Christen hat diese Schönheit noch eine tiefere Bedeutung. Die Bibel beschreibt die Erde als Schöpfung Gottes. Schon im ersten Kapitel heißt es, dass Gott alles erschuf, die Tiere, Pflanzen, Meere und Menschen, und dass seine Schöpfung sehr gut war. In 1. Mose 1, Vers 31 steht, und Gott sah alles an, was er gemacht hatte, und siehe, es war sehr gut. Die Bibel erklärt außerdem, dass der Mensch die Aufgabe bekam, die Erde zu bewahren und verantwortungsvoll mit ihr umzugehen. In 1. Mose 2, Vers 15 heißt es, dass Gott den Menschen in den Garten Eden setzte, damit er ihn bebaue und bewahre. Der Mensch sollte die Natur also schützen und pflegen. Psalm 19 sagt, die Himmel erzählen die Herrlichkeit Gottes. Viele Menschen empfinden genau das, wenn sie die Weite des Chaco, den Ruf des Pájaro Campana oder die Vielfalt der Tierwelt erleben. Die Natur zeigt nicht nur ihre eigene Schönheit, sondern erinnert auch daran, wie groß und kreativ ihr Schöpfer ist.

Werte Hörer, wir sind nun kurz vor Schluss der heutigen Abendjournalausgabe. Hier aber noch einmal das aktuelle Wetter in Philadelphia. Im Moment beträgt die Temperatur 18 Grad Celsius, die Luftfeuchtigkeit 61%, der Luftdruck 1016 Millibar. Der Wind weht aus östlicher Richtung mit einer Geschwindigkeit von etwa 3 Kilometern pro Stunde. Und hier noch die Programmvorschau für den heutigen Abend im deutschsprachigen Block. Gleich anschließend um 19 Uhr die Kindernachrichten und danach die Hörspielsendung Karussell. Um 19.30 Uhr dann The Gospel Message und um 20.27 Uhr die Segensworte am Abend. Und damit endet die heutige Ausgabe des Abendjournals auf Ihrem Sender Radio ZB30. Werte Hörer, schön, dass Sie dabei waren. Ich wünsche nun einen gemütlichen Abend. Auf Wiederhören, bis morgen früh.

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0: Programm Nummer 43. Erste Korinther, Kapitel 14, Vers 26, Wort 40.
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1: Guten Abend, willkommen hier zu diesem Plattdeutschen Nachrichtendienst. 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Das System soll die Exporteure von Fleisch in Lada helfen, strengere internationale Anforderungen zu erfüllen und neue Märkte zu erreichen. Besonders wichtig dabei ist die Europäische Union. Die Plattform ist kostenlos und ermöglicht eine genaue Treffverfolgung von der Produktion. Damit kann bewiesen werden, dass die Produkte nicht aus jenen mit illegaler Ausrottung kommen. Hintergrund ist die Europäische Verordnung 1115/2023 über entwaldungsfreie Produkte. Diese Regeln sollen vom 1.20 oder Anfangs 27 verpflichtend werden. 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Das Ziel ist, Paraguay als zuverlässigen Lieferant für Premium-Märkte zu stärken. Die Europäische Union unterstützt die Entwicklung über dem Programm All Invest Verde. 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Besonders wichtig ist die geplante Verjährung von der Hühnerfleischproduktion. Das Ziel ist, die finnische Produktion meist zu verdreifachen. 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Die gleiche Zeit soll die Stromversorgung für die Bevölkerung stabil bleiben. Der Handel zwischen Paraguay und Brasilien ist in den ersten 4 Monaten von diesem Jahr 2020 um 9% gestiegen. 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Paraguay exportiert Sachen im Wert von 1,232 Milliarden US-Dollar nach Brasilien und importiert Produkte im Wert von 1,097 Milliarden US-Dollar. Damit bleibt für Paraguay ein positives Handelssaldo. Brasilien bleibt damit der wichtigste Handelspartner von Paraguay. Rund 19,5% von dem paraguayischen Auslandshandel kommt ab Brasilien. Die gleiche Zeit merkt Paraguay bei 1,1% aus von dem gesamten brasilianischen Auslandshandel. Beside bekannte Exportprodukte sind Soja, Fertigteile und Textilien, waren andere Bereiche auch wichtiger. Besonders stark steigt der Export von Malzpulver mit einem Plus von bei 150% im Vergleich zum Vorjahr. Auch Agrochemikalien, organische Dünger, Alkohol und Aluminiumprodukte werden Amadala durch Hand verkauft. Im Maquila-Sektor wurde im ersten Jahresaufschnitt ein Wachstum von 28% registriert. Besieht Textilien und Fertigteile exportiert Paraguay inzwischen auch pharmazeutische und elektronische Produkte nach Brasilien. Die gleiche Zeit profitieren Grenzstädte des Saltos del Guairá und Pedro Juan Caballero vom Weizelkurs zwischen Real und Guarani, wodurch der Handel zusätzlich unterstützt wird. In der Asociación Rural del Paraguay, kurz ARP, fängt vom 26. 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Insgesamt wurden bei 235 Tiere präsentiert. Der Veranstalter rechnet mit Annahme von mehr als 600 Millionen Guaranis, das aus dem Verkauf von Tieren. Laura Mendoza von der Hampshire Down erklärt, dass man mit dieser Tierarbeit in Zukunft mehr Verbände bringen will, um dort eine feste Tradition zu merken. Trotz einer schwierigen wirtschaftlichen Lage, schwankende Feuerpreise und klimatische Probleme ist die gemeinsame Arbeit besonders wichtig. Bei der Criollo-Pied wurden 120 Tiere von 43 Ausstellern gewesen. Geplant ist auch ein Wettbewerb für Pied-Ausbilder, Reitkurse und die dritte Qualifikation für die nationale Meisterschaft Aparte Campero. Der Hampshire Down in Stalling rechnet mit 115 angeschriebenen Tiere in etwa 85 aktive Produzenten. Ziel sind Annahme von mehr als 300 Millionen Guaranis. 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Das Format wird aber kleiner sein als in den vorherigen Jahren, wenn es dort keine große Truppenverlagerung gibt in dem Anland. 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Um zu Morris jaft dort die erste Hissung von der Nationalflagge im Regierungspalast, begleitet von einer traditionellen Salve von 21 Kanonenschuss. Donau folgt wieder Zeremonie im Pantheon de los Héroes in der feierlichen Te Deum in der Kathedrale von Asunción. Anschließend fängt bei Klaktien Vermerach der eigentliche Umzug an der Costanera José Asunción Flores statt. Die Regierung betont, dass der Sinn von dieser Veranstaltung vor allem durch die Unabhängigkeit zu werden, den Nationalstaat zu stärken in der Rolle von der Sicherheitskräfte sichtbar zu machen. Das sind hierbei soweit die paraguayischen Nachrichten.

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Der Hintergrund ist, dass der Fleischpreis in den USA in den letzten Monaten ziemlich gestiegen sind. In der heimischen Rinderproduktion ist die gleiche Zeit ab dem leichtesten Stand seit Jahrtausenden. Durch die leere eigene Produktion ist der USA Dollar ab dem Import angewiesen. Besonders Länder aus Südamerika, darunter auch die Staaten von der Mercosur, können von dieser Aufmerkung profitieren, wenn sie als wichtige Lieferanten gelten. Zur gleichen Zeit rechnet man damit, dass diese Entscheidungen den internationalen Fleischhandel im Schwung bringen. Für die Exporteure bedeutet neue Möglichkeiten ab dem städtischen Markt. Hier bleibt die Situation aber politisch schwierig, wenn es in den USA auch heimische Produzenten vermehrt Konkurrenz aus dem Ausland wurden. Die Regierung verfolgt mit der Entscheidung zwei Ziele. Einerseits soll der Verbraucherpreis kurzfristig raufgehen, andererseits soll die langfristige Stabilisierung von der eigenen Fleischproduktion unterstützt werden. Der Fleischkonzern Minerva Foods wird für die kommenden Jahre vor allem drei große Märkte durchwachsen können. Die USA, China und Mexiko. Diese Länder gelten nur der Unternehmensuntersuchung als die wichtigste Aufsatzmöglichkeit für den internationalen Handel mit Rindfleisch. In den Vereinigten Staaten spielt besonders der raufgehende Rinderbestand eine zentrale Rolle. Dadurch entsteht eine leere eigene Produktion und dort viele von den Import von Rindfleisch. Südamerikanische Länder sind Brasilien, Argentinien, Uruguay und Paraguay. Können davon profitieren, wenn sie den Nufrio teilweise ütlecken können. China bleibt gleicher Zeit einer von den wichtigsten Märkten weltweit. Trotz Importbegrenzungen wird dort wiederhand viel Rindfleisch gebraucht und die Preise sind im Vergleich viel höher. Du weißt, gilt China für Minerva als besonders wichtig. Mexiko wird als wachsender Markt beschrieben mit steigenden Nufrau und Nufleisch und eine stärkere Bedeutung in dem regionalen Handel. Insgesamt rechnet Minerva dort die Welt, wie der Nufrau stabil bleibt, während die globale Produktion eher unter Druck steht. Die Firma betont außerdem, dort politische Spannungen, Handelsregeln und schwankende Produktionsmengen die Märkte beeinflussen wurden. Trotzdem sind sie langfristig gute Möglichkeiten für die Exporteure aus Südamerika, wenn diese Länder eine zentrale Rolle in der weltweiten Fleischversorgung annehmen. Die Region Tarija in Bolivien will ihre bekannte Wien-Route steuern digital vermarkten, um mehr Touristen durchhand zu kriegen. 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Du besagt man besonders auf digitale Plattformen und soziale Netzwerke. Tarija gilt als eine von den wichtigsten Weinbegehenden von Bolivien. Die Region ist vor allem für ihre Jubiläum bekannt. Und auch für den Wein und auch für den traditionellen Zingani. Durch die neue Strategie sollen nicht nur mehr ausländische Jahres durchankommen, sondern auch der Inlandstourismus soll gesteuert werden. Die gleiche Zeit will man die lokale Wirtschaft fördern und Arbeitsplätze schaffen. 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Mit moderner Technologie und besserer Online-Gehenwut will man nun die Möglichkeit nutzen, um dort man bekannter wird. Durch hier digitale Karte, Informationen in Echtzeit und neue Propagandakampagnen. Das Ziel ist, Tarija als führendes Wien- und Gastronomie-Ziel in der Region zu positionieren.
Die Inflation in den USA stieg im April ab 3,8% und erreichte mit den höchsten Stand seit 3 Jahren. Im März lag die Inflation oder die Entwertung noch bei 3,3%, im Februar bei 2,4%. Hauptursache für den starken Anstieg sind die Folgen von dem Krieg im Iran und der deutlich höhere Energiepreis. Besonders die wird NAFTA mit einem Wachstum von 28,4% im Vergleich zum Vorjahr. Eine gelernt normale NAFTA, also 3,8 Liter, kostet in den USA inzwischen durchschnittlich 4,5 US-Dollar. Für Anfang vom Krieg lag das Preis noch bei 3 US-Dollar der Gelern. Auch Lebensmittel, Pachgeld und andere Alltagsprodukte wurden teurer. Der Krieg fängt am 28. Februar nach dem Angriff von Israel in den USA gegen den Iran an. Seitdem blieb der Ölpreis bei über 100 US-Dollar der Barrel. Die wirtschaftliche Folge traf mehr amerikanische Familien. Der gleiche Zeit wies der politische Druck auf Präsident Donald Trump für die Zwischenwahlen am 3. November. Die Regierung betont aber, dass die wirtschaftlichen Probleme übergegangen wurden. Bei Landwirtschaftsausstellungen in Bolivien spielen sogenannte Demonstrationsflächen eine immer wichtige Rolle. Dort wiesen Firmen und Produzenten direkt auf dem Fleck, wo neue Technologien, Sud- und Anbaumethoden wirklich funktionieren. Anders als bei normalen Ausstellungsständen teilen dort keine lange Rede, sondern sichtbare Resultate. Die Bürger vergleichen mit der Plante Wasser, wird von Wasserstand in der Hand gehen, eure Zeffer. 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Die Gründe dafür sind steigende Kosten, Klimadruck und dort viele von höherer Produktivität. 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Besitzer können dort mehr als 20 Zuckersorten vergleichen. Auch Agrovidas saht ab direkte Tipparbeit zwischen Techniker und Ackerbauer. Ohne 25 am Foto der Demonstrationsfläche dort mehr als 10 Hektar mit Kulturen des Korn, Wett, Quinoa und Gemüse. Das sind hierbei soweit die Nachrichten. 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Der Euro wird gekauft zu 7.250 und verkauft zu 7.550. Der brasilianische Real, der stand im Kauf zu 1170 und im Verkauf zu 1260. Von dem Wetter von der Kolonie Sommerfeld in Umgebung informiere ich, dass der Wetterdienste uns für Marie Medweg eine Lichttemperatur von 8 und eine Höchsttemperatur von 21 Grad vorhersehe. 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

0: mit 30 Minuten.
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Wenn ihr dieses Programm mit dem Sehen seid, lasst uns doch weiter. Wir danken für jene Gebete und finanzielle Unterstützung, die uns das möglich macht, Gott sein Wort auszustrahlen. 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

0: Maar 30 minuten.
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0: 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Der Mensch wird nicht mehr frei, der wird Sklave geworden. 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Wir haben keinen Anhaltspunkt, dass Jesus mal krank gewesen ist. 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Die Krone mit der Spätjasch. 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Wenn man nicht sieht und versteht, was Jesus damit erregt hat. 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